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0: Wunderschönen guten Morgen auf Energy Zürich. Es ist der 15. Juni. Ich hoffe, du bist noch wach und gut durch die Nacht gekommen oder schon wach und freust dich auf den Tag. Wir haben ein neues Musikkleid. Ich sag mal so. Guten Morgen. 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
0: Wunderschönen guten Morgen, du hörst es, im neuen Kleid sind wir unterwegs. Schön bist du mit dabei am 15. Juni, an einem Montag, wo eine Hammerwoche verspricht, was das Wetter angeht. 26 Grad heute, 28 Grad morgen, dann 31, 32, 32, 32, 32, 31. Das sind alles unterschiedliche Tage und alle kommen auf uns zu. 8 Tage insgesamt und etwa 5 davon über 30 Grad. Ich freue mich, bist du mit dabei. Wunderschönen guten Morgen auf Energy.

Wunderschönen guten Morgen, das war Band-Aids von der Katy Perry. Ich hoffe, du bist gut aufgestanden. 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Juni. 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Welcher Song erinnert dich an welche Erinnerung mit deinem Partner, deiner Partnerin? Sag uns das auf eine romantische Art und Weise, dann freuen wir uns, was es denn bei dir war. Wir machen weiter mit einem Song, der mir bewiesen hat, dass, als ich mal Trauzeuge war, dass der Herr, der bald heiratet, seine Frau wirklich liebt. Weil er hat das ganz verträumt gesungen im Auto, wo wir irgendwie tauchen sind oder so etwas. Da ist Just the Way You Are, Bruno Mars.

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0: Teddy Swims mit Bad Dreams, 15. Juni. Wunderschönen guten Morgen dir hier auf Energy Zürich. Es ist Zeit für nicht Ständerat, nicht irgendeinen Rat, sondern für den Geheimrat.
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0: Also kein Ständerat, kein Nationalrat. Es geht um den Keimrat und genauer um Keimratsecke. Das ist, wenn so am Ecke von deinem Kopf langsam aber sicher die Haare verschwinden und der Haaransatz immer weiter nach hinten geht. Das gibt dann wie so eine eckige Frisur, wenn es oben langsam sich erlichtet. Aber vielleicht gibt es auch noch andere Sachen, die in Keimratsecke entschieden werden.
5: Wo findet man Keimratsecke?
6: Keine Ahnung. Politik habe ich noch nie in den Schuhen.
5: Was denkst du, wo findet man Keimratsecke?
7: Keimratsecke. Ja, beim Keimrat. Haben wir einen Keimrat?
6: Keine Ahnung.
7: Wir haben einen Bundesrat. Vielleicht ist das so im Bundeshaus unten dran, vielleicht so ein Bunker und dort leben die vielleicht.
5: Was sind Keimratsecke?
6: Weiß nicht, wahrscheinlich irgendwie eine Gruppe von Politikern.
5: Wer hat von unseren Politikern Keimratsecke?
6: Das ist eben das Problem, ich kenne keinen Politiker.
5: Kennst du einen Politiker mit Keimratsecke?
7: Vielleicht Ignacio Cassis, ich weiss nicht, könnte noch sein.
5: Haben auch Frauen Keimratsecke?
6: Ja, es gibt bestimmt eine Politikerin, die Keimratsecke hat. Wahrscheinlich schon, oder?
5: Wieso meinst du?
6: Ja, Gleichberechtigung wahrscheinlich.
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0: Shauna Paul und Anne-Marie Rockabye da am 15. Juni auf Energy Zürich. Wunderschönen guten Morgen, Zeit für gute Neuigkeiten.
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0: Von Niki Stettler.
2: Die Schweiz, die hat einen neuen König. Und zwar einen Stegenlaufkönig, der aus Adelboden kommt. Noch nie ist jemand, der so schnell die längste Stege der Welt raufgerannt, die 11.674 Tritt auf den Niesen beim Thunersee rauf, hat der Jonathan Schmidt in 55 Minuten und 26 Sekunden hinter sich gelassen. So schnell wie noch nie ein Mensch vor ihm. In einer Mitteilung vom Wochenende lässt er sich ganz bescheiden mit den Worten zitieren, die Bedingungen seien einfach super gewesen.
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0: Ja, was soll ich sagen? 26 Grad wird es heute. Ich sehe nur eine Sonne und dann wollen wir weiter schauen. Also, gut anschnallen ist da falsch, weil das wäre eine Stoffschicht zu viel. 28 am Dienstag, Mittwoch 31, Donnerstag 32, Freitag 32, Samstag 32, Sonntag 32, Montag 31. Ich glaube, was du wechseln musst, ist, du musst zwei Sachen mitnehmen pro Mittag, weil es so heiß wird, je nachdem. Also kannst dich wirklich freuen. Beste Voraussetzungen die ganzen nächsten 8 Tage.

0: Lost Frequencies mit dem Callum Scott, Where Are You Now? Energy City, 15. Juni, wunderschönen guten Morgen. Und ich weiss nicht, wo du gewesen bist am Samstag, wo es passiert ist, wo Katar tatsächlich noch in der 94. Minute den Ausgleich schiesst gegen die Schweiz im Eröffnungsspiel von der WM. Vorher hat es noch so getönt.
1: Es ist verdammt geil, ich freue mich mega verdammt fest. Oder? Da liegt viel drin.
0: Ja, da liegt viel drin, aber dann müsste man wahrscheinlich gegen Katar am Anfang gewinnen und es ist nicht so gekommen, wie es hätte sollen. Anrennen, endlos viele Abschlüsse und es hat trotzdem nicht gelangt. Darum wollte ich wissen, was ist deine Meinung zu dem 1:1 Schweiz gegen Katar, zu dem Auftakt? Ist jetzt alles schon vorbei? Haben wir da das entscheidende Spiel quasi nur mit 1:1 verloren? Hat es fast stöhnt gehabt. Da Kanji hat sich, glaube ich, verschnurrt gehabt mit Niederlage statt Unentschieden. Es sind zwei verlorene Punkte wahrscheinlich, aber was meinst du? 079-655-0886. Wir nehmen deine Meinung gerne dazu und wünschen dir einen wunderschönen guten Morgen mit Adele und Rolling in the Deep.

0: wunderschönen guten Morgen auf Energy Zürich, 15. Juni haben wir es und es ist Zeit für gute Neuigkeiten.
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0: Vom Niki Stettler.
2: Die Schweizer Stimmvolk sagt Nein zu der Initiative «Keine 10 Millionen Schweiz». Nach der Niederlage bei der Abstimmung fühlt sich die SVP von der Stadt überrumpelt. Das stellt der Parteipräsident Marcel Dettling in der Präsidentenrunde vom SRF klar.
3: Wir stellen einfach fest, dass das Land stark überfahren worden ist von der Schweizer Stadt. Das ist auch eine Erkenntnis daraus heraus. Aber am Schluss ist es ein demokratischer Entscheid. Den werden wir selbstverständlich akzeptieren. Die Schweizer Volk hat gesprochen.
2: Das passende Adjektiv für die Stimmung bei den Gegnern von der Initiative ist «erleichtert». Der Co-Präsidentin von der SP, der Matthäa Meier, ist ein riesen Stein vom Herzen gefallen.
4: Heute ist ein guter Tag für die Schweiz, weil die Bevölkerung Nein gesagt hat zu einer SVP-Trump-Schweiz, auch in dieser unsicheren Zeit. Und vor allem, weil auch Nein gesagt hat zu dieser permanenten Ausgrenzung, Verachtung, Ausbeutung von Menschen ohne Schweizer Pass.
2: Nebst dieser Vorlage hat die Schweizer Bevölkerung auch noch Ja gesagt, und zwar zum neuen Zivildienstgesetz. Und dann noch ein Blick in die Regionen. Der Kanton Zürich regelt die Stellvertretungen für Kantonsräte. Fällt ein Ratsmitglied, zum Beispiel wegen Mutterschaftsurlaub, Krankheit oder Unfall aus, darf ein Parteikolleg den Sitz besetzen. Die Stimmbevölkerung hat mit fast 2/3 Ja zu dem Vorschlag gesagt. Auch ein Ja hat es für die Stopp-Prämien-Schock-Initiative gegeben. Die will, dass Versicherungsprämien an den Entwicklungen der Krankenkassenprämien angepasst würden. Die drei Wohnvorlagen im Kanton Zürich sind allesamt abgelehnt worden. Am feministischen Streik sind gestern tausende Menschen auf die Strasse gegangen. Sie haben für Gleichstellung demonstriert, so auch in den Energy-Städten. In Zürich und Basel zum Beispiel sind jeweils mehrere tausend Menschen durch die Stadt gelaufen, mit violetten T-Shirts, lauter Musik und grossen Plakaten. In Bern hat es keine grosse Demo gegeben, sondern Teilnehmer haben sich zuerst dezentral zu verschiedenen Aktivitäten getroffen und erst später haben sie sich dann mit schätzungsweise 5'000 Leuten auf dem Bund Platz versammelt.
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6: Der Sommer ist endlich wieder zurück. Wir lassen die düstere letzte Woche hinter uns und können uns heute auf viel Sonne und 24 Grad freuen. Morgen dann nochmal ähnlich und am Mittwoch wird es dann noch schöner und noch heißer mit bis zu 30 Grad.
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0: Liebe Gösseris Auto, du bist sicher schon gut unterwegs und es wird ja nicht viel im Weg stehen. Aktuell haben wir drei Meldungen. Einmal von Osten her, Rastplatz Balterschwil über das Brütisellenkreuz bis etwa Höhe Wallisellen-Glattzentrum. Dann haben wir noch von Westen her ab Dietigen bis zum Gubristunnel. Und auf der Westumfahrung A3 haben wir zwischen Urdorf Süd mittlerweile schon und dem Limmatalenkreuz und dann logischerweise auch noch führen bis zum Tunnelportal. Ein bisschen anstehen also auf der A3. Alle Rest soweit frei, dir eine gute Fahrt und einen guten Morgen.
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0: Wunderschönen guten Morgen!
6: Guten Morgen, Zürich, und guten Morgen, liebe Schweiz. Wir drücken euch trotzdem ganz fest.
0: Ja, nur 1-1 an der WM im Eröffnungsspiel für die Schweizer Jungs, für die Eidgenossen. Und es hat nicht ganz gelangt, 94. Minute. Der Ausgleich, Anja, wo bist du gewesen, wo der Ausgleich gefallen ist?
6: Ich bin im Treibgut im Baden gewesen, also Open Air, Public Viewing gewesen, du?
0: Ich bin daheim gewesen. Nein, beim Kollegen bin ich gewesen. Ich erinnere mich schon nicht mehr. Ich habe es schon verdrängt. So schnell geht's. Aber wir haben dann schnell leer geschluckt und wollen natürlich auch deine Meinung wissen. Daheim 079-655-0886. Was sagst du zum 1:1 und nach dem Kygo und der Laurel werden wir es herausfinden. Bis gerade.
6: Bitte morgen.

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0: Guten Morgen, Laurel mit Habit. 15. Juni haben wir es, Tag 2 oder Morgen 2, nachdem es passiert ist, dass die Schweiz das Eröffnungsspiel nicht gewonnen hat. Wir hören mal rein, wie es der Sascha Rufer gefunden hat.
1: Das ist hier eine Katastrophe.
0: Ein Wortspiel, wo die Gemüter spaltet. Ich finde es genial, aber wir gehen rein.
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0: Also, man war skeptisch im Vorfeld im Rahmen des Testspiels gegen Australien, Nummer 1-1. Dann haben wir gedacht, ja, Katar, die fertigen wir ab. 1-1 ebenfalls wurde der Breel Embolo mit dem 1-0 oder wie der Stadionspeaker würde sagen, der Breel Embolo.
3: Oh mein Gott, hat er das wirklich gesagt?
0: Hat er wirklich gesagt im Hintergrund?
3: Peinlich. Es hätte wie bei der Olympiade die Spieler so ihre Namen einsprechen lassen. Das wäre, glaube ich, noch hilfreich.
0: Und dann nach 94 Minuten anrennen gegen die Wand in Katar oder aus Katari, haben wir dann plötzlich das dann hören müssen.
1: Das gibt's gar nicht. Das gibt's einfach nicht. Das ist unfassbar. Katar schießt hier den Ausgleich und bestraft pomadige Schweizer für unfassbare Nachlässigkeit. Der Ausgleich ist perfekt. Katar schießt das 1-2.
0: Und in den nächsten 2 Minuten hat es auch nicht mehr gegeben. Natürlich, dann ist man konsterniert und geht also mit 1-1 vom Feld
3: also
0: gegen Katar.
3: Also es ist wirklich Katastrophe gewesen, aber es ist wirklich fast ein bisschen peinlich gewesen. Also die Stimmung im Public Viewing am Boden unten, aber unser Nazi-Captain, der Granit Xhaka, hat nachher auch im Interview gesagt, so ist es jetzt ein bisschen bitter gewesen, aber wir schauen vorwärts.
4: Ja, wir sind nicht zufrieden mit dem Resultat, definitiv nicht. Wir haben uns sicher das Spiel anders vorgestellt, aber wenn man die Tore nicht macht, dann kriegt man die und schade, aber wir schauen vorwärts.
3: Jawohl, auch die Fans sind da mit dabei.
5: Hallo zusammen, das ist Roland und das Jahr gehört uns. Hopp, Schweiz, bring Rot-Weiss endlich mal heim jetzt. Wir wollen das Jahr gewinnen, 2026 gehört uns. Bring ihn heim von Amerika.
3: Ja, der nächste Sieg ist schon ganz nahe. Hoffentlich am Donnerstag, am 9. spielen wir dann gegen Bosnien-Herzegowina in der Gruppe.
0: Perfekt. Hopp, Schweiz, wir bleiben dabei.
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0: Wunderschönen guten Morgen auf Energy Zürich. Basch war das mit Hausbauen am 15. Juni und wir haben für uns ein Quiz fürs Alle gegen Verstärkung geholt, weil heute gibt es ein Millennial Special. Herzlich willkommen, Laura Kürbisch.
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0: Aldina ist uns zugeschaltet. Wunderschönen guten Morgen, Aldina.
2: Guten Morgen.
3: Hallo zusammen.
0: Aus Seis, ich habe eine Verstärkung geholt. Laura ist die Einzige, die weiss, wo Seis ist, da, glaube ich, im Studio.
2: Hey, Seis ist im Kanton Aargau, aber es ist auch sehr nahe im Kanton Zug, also bist relativ schnell dort. Also es ist wirklich in der wunderschönen Reuss-Region.
0: Schau jetzt, wunderbar. Ja, ja. Und jetzt, Aldina, ich habe etwas vorbereitet. Du wirst müssen gegen Laura spielen, weil wir sind eine ähnliche Generation und ich will, dass das möglichst fair wird, das nächste Spiel, okay?
2: Ja. Okay.
0: Gut, ja. Ich gebe euch die Kategorie vor. König.
2: König?
0: König. Mehr okay, kann ich auch nicht sagen. He? Ist gut. Aldina, bist du gerade, gell?
3: Ja.
0: Ich habe es ein bisschen verkleidet. Es geht um den King of Pop. Ich will in den nächsten 15 Sekunden so viele Michael Jackson Tracks wie möglich von dir, Laura, ab jetzt.
2: Dirty Diana, Thriller, Bad, boah, This Is It. Jetzt bin ich ja schlecht, Michael Jackson. Scheiße.
0: Vier. Ich gebe dir die vier.
2: Ich bin voll überrascht. Nein, mit dem hätte ich nie gerechnet.
0: Es ist ein Heimspiel für die Aldina. Wir sind los täglich Dirty Diana. Jetzt bin ich aber gespannt, ob sie noch mehr als ein Lied hört. Wir holen sie zurück. Aldina, bist du noch da?
3: Ja.
0: Ich habe König gesagt, ich habe es ein bisschen verkleidet. Du musst vier überbieten und ich bin überzeugt, dass du das schaffst. Ich brauche in den nächsten 15 Sekunden so viele Tracks vom King of Pop, von Michael Jackson, wie nur möglich. Ab jetzt.
3: Dirty Diana, Beat It, Man in the Mirror, was haben wir noch? Scheiße. Oh mein Gott.
0: Nein!
3: Oh mein Gott! Ey, ich habe voll die Blockade!
2: Hey, ich auch, Aldina! Ich habe es auch gar nicht gecheckt gerade!
0: Nein, kommen wir auf Smooth Criminal, Jam! Dangerous! Ey. Das tun wir jetzt leid, Aldina!
2: Smooth Criminal!
0: Nein, sie hat dich geschlagen tatsächlich!
2: Yes. Hey.
0: Schau jetzt.
2: Hast du so lange nicht mehr gespielt?
0: Ja,
2: das habe ich gewonnen, Aldina, sorry.
0: Das ist der Beweis, dass das Game nicht einfach ist. Das kann ich jetzt schon mal sagen, weil das ist dein Heimspiel gewesen, liebe Aldina. Nächstes Mal kommst du in eine andere Kategorie über. Gerne wieder mitspielen, gell?
3: Bitte wieder Michael Jackson.
0: Nein. Es gibt kein Replay da. Das musst du jetzt selber los. Ich finde dann schon wieder etwas.
2: Da musst du durch, Aldina.
0: Schönen Tag, gell? Ciao, Aldina.
3: Ciao,
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0: Also und wenn auch du willst, dabei sein bei unseren Games, energy.ch für Bärchen und Hasi, fürs Alle gegen und fürs Schubidu. Guten Morgen.

0: Ray Garvey mit Take This Heart, 15. Juni, wunderschönen guten Morgen. Zürich und alle, die unterwegs sind, hier ein kleines Preview auf die nächste halbe Stunde. 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Passend zu den Top-Temperaturen diese Woche, All-Time-High von Nico Santos und... Bad Memories. All das gerade nach dem Halbi.
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0: 15. Juni, Zeit für einen Überblick.
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0: Und heute gibt es gute Neuigkeiten von Niki Stettler.
3: Immer mehr Menschen haben das Gefühl, dass sie der eigene Chef in ihrem Leben sind. Eine amerikanisch-deutsche Forschungsgruppe hat dazu eine Langzeitstudie gemacht und herausgefunden, dass die Menschen heute überzeugter sind, dass sie ihr Leben selber gestalten können als noch vor 20 Jahren. Besonders junge Leute und Frauen stehen je länger je mehr selbstbewusst im Leben. Die Forscher gehen davon aus, dass das vor allem damit zu tun hat, dass man sich heute nicht mehr so verstecken muss, wie man von der gesellschaftlichen Norm abweicht.
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5: Wieder mal ein richtig schöner Sommertag. Heute mit bis zu 24 Grad. Weit und breit kein Regen in Sicht, sondern nur viel Sonnenstrahlen. Und genau so machen wir auch den Rest der Woche weiter. Also es bleibt sonnig, ohne Regen. Und ab Mittwoch gibt es sogar bis zu 30 Grad.
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0: Ja, ich liebe den neuen Sound. Herzlich willkommen auf Energy Zürich. Und liebe Grüße in dein Auto. Wir haben leider eine Unfallmeldung an eins St. Gallen Richtung Zürich zwischen Oberwinterthur und der Raststätte Vorenberg Nord. Dort eine Verkehrsbehinderung wegen einem Unfall. Der linke Fahrstreifen ist dort blockiert. Ich wiederhole zwischen Oberwinterthur und der Raststätte Vorenberg Nord. Dann der übliche Verkehr staut allerdings schon recht im Aargau. Einmal Aarau West bis Baden West, einmal Bruck bis Baden-West und

0: Memories. Bad Memories auf einen ziemlich wunderschönen guten Morgen. Ich weiss nicht, wie die Sportmoney nach dem Wochenende aussieht, aber wir schauen jetzt mal, dass es voller bleibt.
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2: Es ist Montag, das heisst, wir gehen zusammen mit dem Finanzfabio über die Bücher.
3: Ja, müssen wir ja fast, weil also ich habe am Wochenende recht viel Geld gelogen. Es kann nicht, dass du sagst, ich konnte eigentlich gar nicht an das erinnert werden. Aber für das sind wir ja da, beziehungsweise eben unser Finanzfabio. Der Energy-Hörer Tom hat sich nämlich gemeldet mit einer finanziellen Frage.
4: Hey Finanzfabio, da ist der Tom. Ich wollte fragen, wie wichtig die finanzielle Absicherung ist, wenn ein Elternteil weniger schafft oder beruflich pausiert.
0: Also wenn ein Elternteil schafft, wie tun wir das absichern, liebe Finanzfabio? Ich brauche mal einen Tipp.
5: Wichtig an dieser Stelle, was ich dir empfehle, ist, lass dir eine saubere Vorsorgeanalyse machen. Weil du weißt in dem Moment nicht, wie du versichert bist. Und jetzt gibt es ein paar Sachen, die du beachten musst. Das eine ist, sind ihr Kuraten oder sind ihr nicht Kuraten? Weil je nachdem, ob ihr im Konkubinat lebt oder Kuraten, habt ihr ganz andere versicherte Leistungen zu gut aus der ersten Säule und eventuell auch aus der zweiten Säule. Aber um jetzt für dich zu wissen, ob du eine Lücke hast, brauchst du eine sogenannte Vorsorgeanalyse.
3: Und es gibt noch weitere Sachen, die wichtig sind zu beachten.
5: Das andere ist, wenn du jetzt zum Beispiel der Hauptverdiener bist, dann ist natürlich dein Einkommen extrem wichtig. Oder wenn das wegfällt, habt ihr vielleicht ein finanzielles Problem und dann kann es sein, dass ihr da eine Erwerbsunfähigkeitsrente zusätzlich versichern oder auch ein Todesfallkapital und das möchte er mit einer Lebensversicherung.
0: Danke vielmals Finanzfabio, auch danke vielmals Tom fürs Einschicken von der Frage. Wenn du gerade eine Frage hast an Finanzfabio rund ums Thema Finanzen, das kann wirklich alles sein. Energy.ch, wir helfen dir gerne.
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0: Mr. Worldwide Pitbull mit der Christina Aguilera. Feel this moment. 15. Juni und es gibt einige Gefühle. Es sind keine Frühlingsgefühle mehr die Woche. Es werden Sommergefühle.
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2: Also ich fühle vor allem Vorfreude auf die kommende Woche. Wir haben uns jetzt das Wochenende schon ein bisschen daran gewöhnen. Also der Sommer, der ist wieder zurück. Letzte Woche war es ein bisschen schwierig mit viel Wolken, ab und zu ein bisschen Regen und so. Aber jetzt gilt es also wirklich heute bis zu 24 Grad und praktisch nur Sonnenschein. Und morgen nochmal Copy-Paste dasselbe. Ab Mittwoch wird es dann sogar noch heißer, mit bis zu 30 Grad. Also viel Vorfreude.
0: Ja, da freuen wir uns. Und wenn wir nochmal schnell zurückschauen auf gestern, da war es ja auch schon heiß gewesen, der feministische Frauenstreik war in den verschiedenen Städten von der Schweiz, unter anderem in Zürich. In Zürich gross auf dem Programm das Thema Care-Arbeit, das auch in den Fokus zu rücken. Die ganze unbezahlte Familienarbeit, wo man sich eben die Mühe natürlich auch macht, aber wo halt nicht so bezahlt wird. Anja, du bist selber da gewesen am Frauenstreik. Erzähl, wie war es gewesen?
2: Ah, oh, herrlich. Ich finde es wirklich einer der schönsten Tage im Jahr, weil es ist wie, also einerseits macht es natürlich hässig, aber es ist wie auch schön, so ein bisschen der Zusammenhalt von der Frauen, egal ob jung oder alt, sind auch ab und zu die Männer dort verteilt, umgestanden. Und es geht einfach um Violett, um Glitzer, um Zusammenhalt. Und es ist mega schön und mega bewegend. Vor allem auch die Begegnungen, die man an dem Tag hat. Also es sind alle sehr supportive. Ich habe die Brigitte getroffen. Sie ist seit 30 Jahren an dem Streik.
3: Also wir sind seit 30 Jahren da. Wir stehen jetzt tatsächlich gerade auf dem Originalplatz, wo ich mit meiner Freundin 1991 mit den gleichen Schildern da gesessen bin. Wir machen immer das Gleiche. Wir sitzen immer genau da und jetzt sitzen wir dann gerade auf dem Originalplatz, wo es auch Fotos von uns gibt, von 1991.
2: Aber Brigitte, das schiesst auch an, nicht, dass du jetzt 30 Jahre später immer noch da bist.
3: Es schiesst extrem an und es ist so schlimm. Mit der Gewalt finde ich es mega, mega schlimm. Mit, dass man immer noch muss so viel zahlen für den Kita-Platz, dass es so streng ist als Familie. Ich finde es immer noch mega schlimm, dass Frauen immer noch weniger verdienen und die Frauenberufe so schlecht bezahlt sind. Und ich finde es immer furchtbar.
2: Also es war wirklich eines der bewegenderen Gespräche, die ich geführt habe. Ich habe wirklich zum Teil einfach Tränen in den Augen gehabt an dem Streik. Ich war so nöch gsi und alle irgendwie füreinander da gsi sind und so. Und man hat Dinge zusammen auch so ein bisschen vorher geschaut.
4: Aber jetzt trotzdem, 30 Jahre später, was hat es für Verbesserungen gegeben? Du musst lange überlegen.
3: Es hat Krippen, es gibt Krippen. Es gibt viel Krippen, aber du musst immer noch zahlen. Das ist jetzt einfach mega schlecht. Und es arbeiten viel mehr Frauen, was natürlich schon gut ist. Die Bewegung ist viel grösser, das Bewusstsein ist grösser. Aber ja, wir haben alle immer noch Angst, nachts zum Hause gehen. Ich meine, es ist schrecklich.
0: Also ein weiteres Zeichen, ein wichtiges Zeichen in Violett und Glitzer, aber eben auch mit der entscheidend wichtigen Botschaft, der feministische Frauenstreik von gestern. Wir machen weiter mit der Olivia Dean, «So easy to fall in love». Guten Morgen.

0: Olivia Dean, So Easy to Fall in Love. Wunderschönen guten Morgen an dem 15. Juni. Wir kommen zu unserem Perli-Quiz und das wird besonders spannend, weil Priscilla hat bei uns schon mal bei einem anderen Spiel mitgemacht, aber verloren kann. Vielleicht lange zieht es bei Bärchen und Hasi.
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0: Priscilla und der Dennis sind mir zugeschaltet, seit zwei Monaten ein Paar. Guten Morgen miteinander.
2: Guten Morgen.
3: Hallo zusammen.
0: Hoi Priscilla, hoi Dennis. Dennis, du bist ja einfach so in DMs geslidet. Hast Game, hä? Hat funktioniert?
3: Also hat funktioniert, genau.
0: Wie macht man das heutzutage? Bist du so mega mit einem Anmachspruch unterwegs oder hast du einfach geschrieben, hey, du gefällst mir?
3: Man muss einfach Initiative selber ergreifen und halt wissen, was man genau anschreibt heutzutage.
0: Und vor allem dann die coolen Ladies, wie zum Beispiel Priscilla, das ist wunderbar aufgegangen. Schön, sind ihr mit dabei. Ihr spielt mit uns Bärchen und Hasi, das heisst, es gibt jeweils drei Fragen an euch und wenn ihr alle drei gleich beantwortet, könnt ihr Wellness zusammen.
2: Ja, mega cool.
0: Yes, dann würde ich sagen, fangen wir doch mit der Priscilla an und schalte dich noch kurz weg, lieber Dennis. Bis gerade, gell?
3: Bis gerade.
0: Priscilla, ihr seid seit zwei Monaten zusammen. Jetzt stell dir vor, das läuft alles weiterhin so wunderbar, wie das jetzt gerade tönt und ihr habt ein einjähriges Jubiläum zum Feiern. Was wünschst du dir am meisten auf dein einjähriges Jubiläum mit dem Dennis?
2: Einfach Zeit mit ihm.
0: Quality Time?
2: Das Zweite, genau, Quality Time.
0: Jö.
2: Irgendwie am Morgen aufstehen, dann zusammen zu mörgeln, dann Sport und dann am Abend wahrscheinlich irgendwie etwas Cooles machen, wie zusammen gehen essen. Wir sind da eher spontan.
0: Aber die Zeit zusammen, das zieht sich durch, das nehmen wir so. Dann ist deine, genau, Glückszahl 26. Wir sind im Jahr 26, wir sind am 26.03. zusammengekommen, am 26.04. ist es offiziell gewesen und am 26.09. hast du Geburi. Was ist denn seine Glückszahl?
2: 9.
0: Das 9?
2: Ja, ich glaube, es ist 9. Ja.
0: Hat das einen speziellen Grund?
2: Ich glaube, wegen einem Fußballer. Er ist Inter Mailand-Fan.
0: Vieri habe ich noch im Kopf bei Inter Mailand, aber das ist schon eine Generation her. Muss mal da im Büro fragen, wer es 9 hat bei Inter Mailand oder Inzaghi. Ich weiß nicht, ob der den gespielt hat oder nicht. Egal. Ich schweife ab. 9 können wir so notieren. Und dann die letzte Frage. Ihr macht beide mega viel Sport, bis zu 3 Stunden pro Tag. Wer von euch ist sportlicher im Bett?
2: Er.
0: Definitiv. Das ist jetzt aber ganz schnell gekommen. Also du kannst dich zurücklehnen in dem Fall?
2: Ja, mehr oder weniger, ja. Er greift auch mal mehr so die Initiative.
0: Active Recovery für dich und er ergreift die Initiative. Wunderbar, dann holen, genau, wir ihn doch zurück. Danke vielmals. Herzlich willkommen zurück, Dennis.
3: Jawohl.
0: 3 Fragen an dich. Sie hat sie mega schön beantwortet. Ich habe es mega herzlich gefunden. Aber das ist meine Meinung. Wir schauen, ob es übereinstimmt. Wenn das jetzt weiterhin so läuft, nochmal 10 Monate mehr und ihr habt ein einjähriges Jubiläum, was würde sie sich von dir am meisten wünschen für das einjährige Jubiläum?
3: Keine Ahnung, wo einfach wegkommen.
0: Mhm, kannst du es ein bisschen beschreiben? Ich muss schauen, ob ich es gelten lassen kann.
3: Einfach ein Wochenende, nur ich und sie alleine, mit Nachtessen, gutes Kleidchen.
0: Du hast das noch mit mehreren Details ausgeschmückt. Ich lasse im Fall Geld. Ich bin heute sehr kulant, weil ich finde es schön, wie was sie gesagt hat, ist einfach Zeit mit dir. Also du hast es wirklich gut getroffen. Der Anspruch ist, dass du rum bist und dass ihr einen ganz schönen Tag miteinander verbringt. Wenn der in Italien ist, ist noch besser. Hä? Dann, ihre Glückszahl ist 26. Was ist deine?
3: Meine Glückszahl ist 7.
0: Nein! Sie hat 9 gesagt. Oh, jetzt sind wir so gut unterwegs gewesen. Wieso 7 dann?
3: 7 ist immer schon meine Lieblingszahl. Ich habe nicht gerade beim Fußball spielen. Und ich bin Ronaldo-Fan.
0: CR7. He? Wir haben noch philosophiert, ob es jemand ist von Inter Mailand. Sie hat es 9 gesagt. Gibt es irgendetwas Gutes bei Inter Mailand mit dem 9 allenfalls?
3: Ja, das war der Marcus Thuram.
0: Ah, okay. Der Marcus. Ist sie nicht weit weg gewesen? Es ist ein anderer Fußballer. Er ist auch schon 41 in der CR7 in dem Fall. das tut mir leid. Aber ein tolles Bärli. Ihr müsst einfach genug Zeit miteinander verbringen, das wird sich alles alleine und wenn ihr das nächste Mal mitspielen, kommt es gut. Ist gut?
3: Ja.
0: Also, wunderschöne Zeit zusammen. Wir lernen vom Dennis Initiativen ergreifen und Quality Time geniessen von der Priscilla. Macht's gut. Tschüss zusammen.
3: Danke.
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0: wird einfach besser, wenn man mit einem Klavier-Solo drin startet. Charlie Puth mit Changes. Wunderschönen guten Morgen auf Energy Zürich.
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0: Heute Morgen mit dem Niki Stettler.
2: Schweizer Stimmvolk sagt Nein zu der Initiative «Keine 10 Millionen Schweiz». Nach der Niederlage bei der Abstimmung fühlt sich die SVP von der Stadt überrumpelt. Das stellt der Parteipräsident Marcel Dettling in der Präsidentenrunde vom SRF klar.
3: Wir stellen einfach fest, dass das Land stark überfahren worden ist von der Schweizer Stadt. Das ist auch eine Erkenntnis daraus heraus. Aber am Schluss ist es ein demokratischer Entscheid. Den werden wir selbstverständlich akzeptieren. Die Schweizer Volk hat gesprochen.
2: Das passende Adjektiv für die Stimmung bei den Gegnern der Initiative ist «erleichtert». Der Co-Präsidentin der SP, der Matthäa Meier, ist ein riesen Stein vom Herzen gefallen.
4: Heute ist ein guter Tag für die Schweiz, weil die Bevölkerung Nein gesagt hat zu einer SVP-Trump-Schweiz, auch in dieser unsicheren Zeit. Und vor allem, weil auch Nein gesagt hat zu dieser permanenten Ausgrenzung, Verachtung, Ausbeutung von Menschen ohne Schweizer Pass.
2: Nebst dieser Vorlage hat die Schweizer Bevölkerung auch noch Ja gesagt, und zwar zum neuen Zivildienstgesetz. Und dann noch ein Blick in die Regionen. Der Kanton Zürich regelt die Stellvertretungen für Kantonsräte. Fällt ein Ratsmitglied, zum Beispiel wegen Mutterschaftsurlaub, Krankheit oder Unfall aus, darf ein Parteikollege den Sitz besetzen. Die Stimmbevölkerung hat mit fast 2/3 Ja zu dem Vorschlag gesagt. Auch ein Ja hat es für die Stopp-Prämien-Schock-Initiative gegeben. Die will, dass Versicherungsprämien an den Entwicklungen der Krankenkassenprämien angepasst würden. Die drei Wohnvorlagen im Kanton Zürich sind allesamt abgelehnt worden. Am feministischen Streik sind gestern tausende Menschen auf die Strasse gegangen. Sie haben für Gleichstellung demonstriert, so auch in den Energy-Städten. In Zürich und Basel zum Beispiel sind jeweils mehrere tausend Menschen durch die Stadt gelaufen, mit violetten T-Shirts, lauter Musik und grossen Plakaten. In Bern hat es keine grosse Demo gegeben, sondern Teilnehmer haben sich zuerst dezentral zu verschiedenen Aktivitäten getroffen und erst später haben sie sich dann mit schätzungsweise 5'000 Leuten auf dem Bund Platz versammelt.
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6: So fällt einem der Montagmorgen einiges einfacher mit blauem Himmel, viel Sonnenschein und praktisch keine Wolken. Dazu gibt es am Nachmittag bis zu 24 Grad und auch den Rest der Woche machen wir so weiter mit dem Bodywetter, also viel Sonne und zum Teil bis zu 30 Grad am Nachmittag.
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0: Liebe Grüße, dein Auto. Ich habe Verstärkung bekommen. Die erste Verkehrsmeldung kommt von unserem Hörer, Diego.
7: Schönen guten Morgen miteinander. Es hat einen Unfall gegeben. Einfahrt Oftringen, Autobahn Richtung Aarau. Linke Spur ist zu. Es sind drei Autos involviert. Rechts fahren. Die Polizei ist, glaube ich, gerade auf dem Weg. Ist mir entgegengekommen. Könnte gröber ins Stau gehen.
0: Also, dir auch, lieber Diego, danke vielmals für die Verstärkung. Du bist sogar schneller gewesen als unser Verkehrsradar. Ich kann es mittlerweile bestätigen, der Stau ist A1 Bern Richtung Zürich mittlerweile zwischen der Rotrist und Aarau West. Eben rechts fahren gemäss Diego. Zeitverlust bis zu 15 Minuten aktuell. Dann staut es noch weiter im Aargau, Aarau West bis Baden West. Die nächste Staukolonne, so ein bisschen Stop and Go. Auch wenn du von Basel herkommst, ab Bruck bis zu der Verzweigung Bierfeld, eben Höhe Baden West. Von Ostern haben wir in Frettiken bis Zürich Ost. Dann rund um den Gubristunnel einmal von Dietig her, einmal von Urdorf Süd und dann nach Gegenrichtung, auch dort staut es durch den Bergespitz zwischen Urdorf Süd und Birmensdorf, dort die Ausfahrt. Und dann noch, last but not least, Zürich Süd in Richtung Stadt Braunau bis Zürich Wiedeke, Seil Hochstrasse. Aller Rest ist frei, dir eine gute Fahrt und einen guten Morgen.
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0: Bonjour, mesdames et messieurs.
6: Nein, das kann ich nicht sagen. Bonjour. Salut, kann ich
0: nur
6: sagen.
0: Salut, ça va, oui, ça va. Wir schicken dich auf Paris in dieser Stunde, wenn du mit dabei bist am heutigen Tag.
6: Genau, wir können ganz einfach Tickets gewinnen für das Bruno Mars Konzert am Sonntag, 21. Juni. Wie verraten wir aber noch nicht, das gehörst du dann gerade nachher.
0: Grossartig. Also, dann bonjour und à tout à l'heure.
6: Au revoir.
0: Und Und wir starten mit einem emotionalen Lied in die halbe Stunde. Es geht um «Die on this Hill» von der Sienna Spyro. Viele Dabi Energy haben sehr emotionale Verbindung zu dem Text. Ich habe trotzdem mal genauer nachgeschaut, um was es geht. Es geht vor allem um das Gefühl von nicht erwiderter Liebe. Das Gefühl, wo du versuchst und versuchst, irgendwie an die Person herzukommen, aber es passt irgendwie nicht ganz das. Also der Inhalt von dem Track «Die on this Hill», Sienna Spyro ist der Name. Und ich wünsche dir einen wunderschönen guten Morgen, wo alle Emotionen platzen. Energy Zürich, Janik Karambe, zusammen mit Tanja Schäuble.

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0: Lady Gaga mit Abracadabra. Wunderschönen Morgen am 15. Juni. Wir schicken dich neu mit hin, wenn du jetzt gut aufpasst. Zuerst mal wohin? Baguette, Croissant, Fromage, Boulangerie, Boucherie und so weiter. Wie alle Lektionen.
1: Ich bin froh, Französisch muss ich das nicht übernehmen.
0: Gut, ich habe jetzt auch noch Lektion 1 wiederholt. Gell, aus meiner Schulklasse. Aber, wir schicken dich, der gerade zuhört, auf Paris mit deinem Schatz fürs legendärste Date ever.
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0: Und zwar schon das sonntagsgrosse Konzert von Bruno Mars in Paris, inklusive Hin- und Rückreise und Hotel TGW Lyria mit am Start. Und ich freue mich für den, der gewinnen wird.
1: Boah, ja, also da kann man entweder Partner oder Partnerin des Tages sein, wenn man den Preis abnimmt. Ich fahre einfach mit dem Preis heich. Und also mit der Romantic Tour ist der Bruno Mars gerade aktuell unterwegs. Und den Preis kannst du ganz easy abräumen. Einfach die schönste Geschichte zu einem Bruno Mars Song erzählen mit einer Sprachnachricht an 079-655-0886. Und wir wählen dann aus, welche die romantischste Geschichte ist.
0: Ja, wir geben dir ein Inspiration. Vielleicht ist es der Song. Hörst du ja regelmässig da bei uns. I Just Might. Oder vielleicht ist es ein Klassiker. Grenade oder wie bei mir folgender Track. Man hört schon die Hochzeitsglocke im Hintergrund.
1: Oh
0: Just
1: Gott,
0: the way you are.
1: Die Augen.
0: Und spannenderweise habe ich den gelost auf einem Junggesellenabschied. Ich war Trauzeuge selber und der Herr, der dort heiratet, ich habe so gedacht, ja, als Trauzeuge musst du ja gleich ein bisschen schauen, ist der jetzt ready für die Ehe, ist das wirklich die Frau für ihn? Ja. Und dann hocken wir so zusammen gepfercht in so einem Taxi, etwa 6. Ich glaube, es sind 6 Leute gewesen, und ich direkt neben ihm. Und dann kommt das Lied im Radio, Just the way you are, und er summt so mit und schaut so träumt auf die Küste von Ibiza. Und ich habe genau gewusst, jetzt ist es richtig. Es ist die
1: jetzt
0: richtige Person.
1: Ihn verloren.
0: Ja, ja. Oder er hat für immer gewonnen. Das ist die
1: so
0: Story
1: herzig.
0: Von mir. Ja, als Inspiration.
1: Mein Gott. Ja, und eben gönnen kannst auch du den hübschen Preis, den romantischen Preis, die Konzerttickets inklusive Übernachtung und Hin- und Rückreise am 21. Juni in Paris mit deinem Schatz. Ganz einfach deine Geschichte zu einem Bruno Mars Song an uns schicken. 079-655-0886. Und dann kann man sagen, à tout à l'heure.
0: A tout à l'heure.
1: A tout à l'heure.
0: Et bonne chance.
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0: Du kannst dich mal gerne haben, übersetzt Hug Yourself vom Kamerad. 15. Juni, wunderschönen guten Morgen und wir haben ganz einen speziellen Rat für dich.
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0: Und zwar geht es nicht um den Bundesrat, nicht um den Nationalrat, nicht um den Ständerat, sondern um den Geheimrat oder genauer die Geheimratsecke.
3: Genau, aber das kommt ja eigentlich auch von früher, also vom 19. 20. Jahrhundert und so. Früher haben die Beamten, die Minister und eben all die Räte und so auch genau so eine Frisur getragen. Also die haben das wie extra sogar gemacht oder eben sind halt eher ein bisschen ältere Herren gewesen und darum haben sie die Frisur gehabt. Und darum würde ich sagen, es ist eigentlich gar nicht so schlimm. Also es sind ja so ein bisschen die hochrangigen Leute und so, die Frisur gehabt haben mit diesen Geheimratsecken und so. Darum, man muss sich eigentlich gar nicht so schlecht fühlen, so wie das heutzutage zum Teil belächelt wird, wenn man so Geheimratsecken
0: hat. Nein, das ist ein Zeichen von Weisheit, wenn da die Ecken langsam auf der Seite vom Kopf aufgehen, dann zeigt das doch, dass man für Höheres berufen ist.
3: Wo findet man Geheimratsecken?
6: Keine Ahnung. Politik kann ich noch nie in der Schule.
3: Was denkst du, wo findet man Geheimratsecken?
7: Geheimratsecken? Ja, beim Geheimrat. Haben wir einen Geheimrat?
6: Keine Ahnung.
7: Wir haben einen Bundesrat. Vielleicht ist das so im Bundeshaus unten dran, vielleicht so ein Bunker und dort leben die vielleicht.
3: Was sind Geheimratsecken?
6: Ich weiss nicht, wahrscheinlich irgendwie eine Gruppe von Politikern.
3: Wer hat von unseren Politikern Geheimratsecken?
6: Das ist eben das Problem, ich kenne keinen Politiker.
3: Kennst du einen Politiker mit Geheimratsecken?
7: Vielleicht Ignacio Cassis, ich weiss nicht, könnte noch sein.
3: Haben auch Frauen Geheimratsecken?
6: Ja, es gibt bestimmt eine Politikerin, die Geheimratsecken hat. Wahrscheinlich schon, oder?
3: Wieso meinst du?
6: Ja, Gleichberechtigung wahrscheinlich.
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0: Und wir machen weiter mit der Kylie Minogue, mir noch bekannt aus der MTV-Zeit, wo der Clip noch ganz, ganz wichtig war. Und ein Kleid hat sie angehabt, Schwärze muss man Kopf bekommen. Da ist «Can't get you out of my head», Kylie Minogue, guten Morgen.

0: Alvaro Soler am 15. Juni auf Energy Zürich. Wunderschönen guten Morgen dir, buenos dias. Und vergiss mir nicht den aktuell laufenden Wettbewerb. Wir schicken dir und dein Traumdate auf Paris. Zu dem her da. Bruno Mars am Sonntag in Paris, verfügbar einmal für zwei, wenn du uns deine Sprachnachricht schickst zum Thema, welches Lied von Bruno Mars verbindest du mit einer ganz besonderen Erinnerung und mit deinem Partner, deiner Partnerin. Schick es uns jetzt als Sprachnachricht 079 655 0886 und vielleicht schicken wir dich schon am Donnerstag dann auf Paris fürs Konzert am Sonntag.
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0: Zeit für gute Neuigkeiten vom Niki Stettler.
2: Die Schweiz, die hat einen neuen König. Und zwar einen Stegenlaufkönig, der aus Adelboden kommt. Noch nie ist jemand, der so schnell die längste Stegen der Welt raufgerannt, die 11.674 Tritt auf den Niesen beim Thunersee rauf, hat der Jonathan Schmidt in 55 Minuten und 26 Sekunden hinter sich gelassen. So schnell wie noch nie ein Mensch vor ihm. In einer Mitteilung vom Wochenende lässt er sich ganz bescheiden mit den Worten zitieren. Die Bedingungen waren einfach super.
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4: Hey, nein, das hat mich gerade erinnert. Gestern ist mir per Zufall eingefallen oder ist mir aufgefallen. Oh mein Gott, ich habe mich einfach auch für den Lauf angemeldet.
0: Wo warst du?
4: Stegenlauf.
0: Wo warst du?
4: Und ich habe das voll vergessen. Jetzt muss ich im Oktober die 11.000 Stegen bezwingen. Oh mein Gott, das schießt mich so an. Aber ich glaube, ich würde den Rekord definitiv nicht brechen. Und ich hoffe auf jeden Fall, dass das Wetter dann auch so hoffentlich so schön ist, wie jetzt gerade aktuell. Wir haben sehr viel Sonnenstrahlen im Moment und das sollte auch für den Rest des Tages ziemlich sicher so bleiben. Die Temperaturen dazu haben wir auch relativ angenehm, bis zu 24 Grad am Nachmittag.
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0: Liebe Grüße, dein Auto immer noch ein bisschen anstehen in Aarau, respektive Region Aargau. So muss man sein. Aarau-Weststau, aber Rotrist. Also Rotrist Richtung Zürich bis Aarau-West. Wegen einem Unfall vor etwa einer halben Stunde Zeitverlust immer noch bei etwa 15 Minuten. Dann staut es weiterhin zwischen der Verzweigung Bierfeld und Baden-West. Dort also auch betroffen, wenn du von Basel herkommst, etwa ab Bruck staut es dort zurück. Dann haben in Richtung Zürich, nahe Gubristunnel, ab Dietichen der Stau, bis und mit Gubristunnel von der Westumfahrung her haben wir es ab Urdorf Süd mit dem Stau zu tun, bis zum Limmataler Kreuz und zum Tunnelportal her. Gegenrichtung ebenfalls auf der A3 Urdorf Süd darauf bis etwa auf Höhe Birmensdorf, Zürich Südstadt, einwärts Braunau und Wiedeken dort zwischen auf der Seele Hochstrasse und dann haben wir nach von Osten Efretiken bis Zürich Ost und Zürich Oststadt einwärts inklusive Schöneich und Milchbucktunnel. Dir eine gute Fahrt und einen guten Morgen.

0: Fußballhymne von der UEFA Euro 2020. Zum schönen Fußballstimmung bleiben, aber auch zum die Welt nicht aus den Augen verlieren. Wir schicken dich auf Paris, wenn du eine Partnerin hast oder einen Partner aktuell. Dann ganz gut aufpassen. Das beste Weekend ever könnte auf dich warten.
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0: Mit seiner Romantik-Tour macht er Halt in Paris, unter anderem den Sonntag. Und wir schicken dich dorthin mit deinem Dream Date, wenn du unsere Sprachnachricht schickst an 079-655-0886. Welche Erinnerung verbindest du mit deinem Partner und einem speziellen Bruno Mars-Song? Wir übernehmen alles. TGW Lyria ist mit an Bord, also Zugreise hin und zurück, ein Hotel am Samstag hin, am Montag zurück. Es kann eigentlich nicht besser werden, aber jetzt haben wir natürlich Story hören. Was war es bei dir gewesen, Anja, Bruno Mars und Love?
2: Ja, es war so schlimm gewesen. Ich hatte den grössten Breakup ever vor Jahren und dann bin ich am Reisen gewesen und so und nachher sitze ich allein am Strand und dann kommt der Song.
3: Talking to the moon.
0: Nein, ich fange schon an, wenn ich das Lied höre. Keine Story noch nicht einmal. Was ist denn passiert?
2: Ja, kann ich. Ich bin einfach allein am Strand gesessen. Dann höre ich so den Song. Dann schaue ich zu dem Mond. Ich so, oh mein Gott, vielleicht schaut er jetzt auch gerade den Mond an. Und ich so, oh mein Gott. Es war einfach mega emotional gewesen. Und das kann ja der Bruno Mars wirklich gut zu Break-up-Songs und verliebte Songs. Und oh mein Gott. Oh, schlimm. Und ich habe wirklich gemeint, ich habe eine schlimme Story oder eine herzige, emotionale Story. Aber der Claudio, unser Energy-Hörer, der toppt nochmal alles.
4: Ich und meine, ich sage jetzt mal, Verlobte haben uns kennengelernt per Facebook. Haben wir uns getroffen auf einem Parkplatz und dann haben wir auf dem Parkplatz, auf dem Bänkli, ein Käsefondue gegessen und haben ein Büchsli nebendran mit Musik und haben euren Sender gehört. Und dann ja, ist das Lied von Bruno Mars gekommen mit dem Heiraten und dann haben wir uns so angeschaut. Ja, jetzt ist es eigentlich so weit, dass ich sie gefragt habe nach einem Jahr, ob sie mich möchte heiraten möchte. Und sie hat ja gesagt. Und wie ihr gesagt habt, wenn ich mit dem Geschenk heimgehe, das wäre natürlich eine riesige Überraschung. Also ich hoffe, ich gewinne. Oder wir
0: gönnen. Wow, also Käsefondue, es braucht nicht viel für ein gutes Date. Wunderschöne Idee, lieber Claudio. Danke vielmals fürs Einschicken. Vielleicht noch schnell zum Einordnen. Der Wettbewerb, der läuft bis am Donnerstag. Das heisst, man kann weiterhin Sprachnachrichten einschicken. Wir wollen die romantischsten Storys verbunden mit dem Bruno Mars 079-655-0886. Und dann schicken wir vielleicht dich und deine Partnerin oder deinen Partner schon diesen Sonntag auf Paris zum Bruno.
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0: Let it ride. Something just like this von den Chainsmokers und Coldplay Energy Zürich, 15. Juni. Wunderschönen guten Morgen mit wunderbaren Aussichten.
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2: Ja, wunderbar, beschreibt es, glaube ich, perfekt. Es sind wirklich sehr schöne Aussichten, die wir aktuell haben. Wir starten zuerst mal mit heute bis zu 24 Grad am Nachmittag und dazu schön viel Sonnenschein und weit und breit ziemlich sicher kein Regen. Und auch der Rest der Woche bleibt schön sommerlich, heiß mit bis zu 30 Grad zum Teil und weiterhin einfach viel Sonnenstrahlen zum Geniessen.
0: Wir schliessen also nahtlos an gestern, wo es schon so schön war. Und gestern war noch mal etwas gewesen, nämlich der feministische Frauenstreik. Den wollen wir natürlich da noch thematisieren. Es ist vor allem ums Thema Care-Arbeit gegangen, habe ich nachgelesen, vor allem in Zürich, wo das Thema ist, hey, es gibt so viel Arbeit, die Frauen auch verrichten, die irgendwie niemand checkt oder respektive, wo man nicht kann aufwiegen wirklich mit Geld, sei das Kinderbetreuung, sei das der ganze Haushalt, wenn man jetzt zum Beispiel der Partner oder die Partnerin ist, die weniger schafft. Also die Care-Arbeit auch ein bisschen in den Kontext bringen von der Wirtschaft und das auch entsprechend wichtig nehmen. Und wie bei Anne, du bist selber dort gewesen.
2: Ja, genau, ich bin dort gewesen und ich wollte eigentlich gar nicht unbedingt etwas rausnehmen fürs Radio, aber es ist so bewegend und so herzig alles gewesen, kann ich nicht widerstehen.
0: Ja, ja, klar.
2: Und dann habe ich unter anderem auch Trisha und ihre Freundinnen getroffen. Sie sind also sehr gut ausgerüstet für den feministischen Frauenstreik.
3: Trisha, Mathilda und JJ sind alle heute auch da an diesem feministischen Streik. Sie sind sehr schön angelegt, natürlich alles violett, haben Schilder, it's a dress, not a yes, steht auf deinem Schild drauf. Was willst du mit dem sagen?
4: Nur weil ich ein Kleid anhabe, heisst nicht, dass ich mich anmache oder mich irgendwie anfassen, wie ich es nicht will. Ich bin auch ein Mensch, lass mich auch leben. Ich will mich auch irgendwie anziehen, wie ich mich gerne anziehen will. Weil ich habe das Recht darauf und ich stehe bei dem.
2: Ja, und es hat auch ganz viele andere wirklich mega krasse Schilder gehabt und es sind alle so schön angelegt. Ich habe das vor allem bei den Schweigeminuten, die es gegeben hat, mega emotional gefunden irgendwie, weil wie einfach so tausende von Frauen zusammen auf der Straße sind und es ist einfach Totenstille auf der Straße und das habe ich mega, mega schön gefunden. Es war ein Anlass von Zusammenhalt gewesen. Sehr viele Frauen waren dort gewesen, aber eben auch ein paar Männer, die sicher auch willkommen gewesen sind, unter anderem der Rolf.
5: Rolf, was sagst du dazu? Wieso bist du heute da?
6: Wegen Solidarität mit meiner Frau und mit allen anderen Frauen.
5: Was sagst du vielleicht den anderen Männern, wie können sie supporten an so einem Tag wie heute?
6: Also eigentlich ist es immer noch sackmühsam, dass es den Unterschied überhaupt gibt, oder? Ich arbeite jetzt in einer Firma oder habe eine Firma geleitet, wo viele Frauen sind. Uns als Firma kostet es immer noch zu viel, wenn eine Frau schwanger wird. Und das ist einfach nicht sozialisiert, oder? Es geht einfach nicht. Das scheisst mich eigentlich an.
0: Also man will helfen, aber es geht nicht immer. Auch strukturelle Themen, die da mit ihnen spielen, entsprechend wichtig, dass jedes Jahr auch das Zeichen gesetzt wird, weit über das Violette, wo natürlich eine wunderbare Identifikationsfarbe ist und der Glitzer und einfach sich selber sein. Das klingt doch genau nach dem, was wir auch in unserem nächsten Lied erwarten. Das Test haben wir mit dem Zian, wo wir als nächstes hören. Bei ihm ist es relativ simpel. Er heilt durch gute Beziehungen zu Partnerinnen und so ist es auch da.

0: Show Me How to Heal, also How to Heal, kurz Tresse und Zion, 15. Juni Energy Zürich. Schön, bist du mit uns wach.
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2: Der Beirat ist noch ganz müde von seinem strengen Wochenende. Die ganze Zeit ist er in der Body gelegen und am Sünneln gewesen. Beirat, hoi.
3: Hoi, Anja, salut.
2: Bist du vom 5 Meter gumpet?
3: Nein, ich bin nicht der, was ein bisschen rumliegt.
2: Bist du braun geworden?
3: Rot, wenn schon.
2: Rot? Das ist die falsche Farbe, die wollen wir eigentlich lieber nicht.
3: Nein, also ja, ich bin noch nicht in die Body. Es war das erste Mal gewesen, ja, und dann nicht richtig eingerannt und dann ist es gekommen.
2: Ja, so schnell passiert das. Aber, lieber Beirat, wir könnten die Mendung trotz Sonnenbrand natürlich ein bisschen versüßen. Ich gebe dir schnell den Song und du sagst mir einfach, welches es ist und dann räumst du einen hübschen Gucci ab.
3: Okay. Letzte Woche war noch ein anderes Lied, Dein Waltz von Dua Lipa.
2: Ja, das ist schon mal der falsche Artist.
3: Okay, ja, nein. Nein, dann war es kurz.
2: Ja, das ist einfach schwierig an diesem Game, aber den können wir in dem Fall definitiv leider nicht geben. Dua Lipa, können wir schon mal ausschliessen. Bist du jetzt dafür ein bisschen Hilfe für die Person, die es als nächstes probiert?
3: Okay, nächstes Mal dann.
2: Ja, sorry, lieber Beirat. Und schön noch ein bisschen Aloe Vera draufklatschen und dann kommt das auch gut mit dem Sonnenbrand. Ist gut.
3: Ja, genau.
2: Okay, ist gut. Danke. Gut. Tschüss, schöne Wendung noch.
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0: mit Faded Love. Wunderschönen guten Morgen, Energy Zürich.
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0: 15. Juni haben wir es. Zeit für den nächsten Überblick.
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0: Heute für dich vom Niki Stettler.
10: Zuwanderung dürfte auch in Zukunft ein politisches Thema in der Schweiz bleiben. Nach dem Nein zu der 10-Millionen-Schweiz will jetzt auch die einen Gegner von dieser Vorlage genau dort den Hebel ansetzen. So zum Beispiel der Parteipräsident von der Mitte, der Matthias Pregi. In der SRF-Präsidentenrunde fordert er:
11: Wir können nicht auf einer Seite ein Standortförderprogramm machen und die investieren, für neue ausländische Firmen zu akquirieren und auf der anderen Seite reklamieren, dass wir zu viele ausländische Arbeitskräfte haben. Die Diskussion, die müssen wir klarerweise führen.
10: Die Schweizerinnen und Schweizer haben mit gut 55% Nein zu der Initiative von der SVP gesagt. Wie aber mit der Zuwanderung soll umgegangen werden, darüber dürften sich die Parteien auch in Zukunft weiter streiten. Nachdem es in der Schweiz am Wochenende innenpolitisch hoch zu und her gegangen ist, rückt das Land bald international wieder in Fokus. Der Frieden zwischen dem Iran und den USA soll nämlich hier im Land besiegelt werden. Die beiden Länder seien sich einig, wie es vom Vermittler Pakistan heisst. Man hätte eine Übereinkunft zum Frieden zwischen den Parteien gefunden. Beide Seiten hätten sich darauf verständigen, Kriegshandlungen einzustellen. Die offizielle Unterzeichnungszeremonie soll laut Pakistan am Freitag irgendwo in der Schweiz über die Bühne gehen. Nach jahrelangem Zögern nehmen heute die Vertreter von der EU und der Ukraine Gespräche zum Beitritt auf. Dass es gerade jetzt möglich ist, das hat vor allem damit zu tun, dass der neue ungarische Ministerpräsident nicht mehr blockiert, so wie das sein Vorgänger, der Viktor Orban, gemacht hat. Das heisst aus Zypern, wo im Moment die EU-Ratspräsidentschaft inne hat. Neben der Ukraine fangen heute auch Beitrittsgespräche mit Moldau an. Beide Länder müssen jetzt aber zuerst einmal beweisen, dass sie den europäischen Regeln gerecht werden.
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12: Der Sommer ist endlich wieder zurück. Wir lassen die düstere letzte Woche hinter uns und können uns heute auf viel Sonne und 24 Grad freuen. Morgen dann nochmal ähnlich und ab Mittwoch wird es dann noch schöner und noch heißer mit bis zu 30 Grad.
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0: Liebe Grüße, diese mobile Zuhause. Es gibt noch etwas zu tun, respektive etwas anzustehen. Im Aargau, wenn du von Bern herkommst, an eins Richtung Zürich-Aarau-West bis und mit Baden-West, was stockt. Das betrifft natürlich auch die, die von Basel her unterwegs sind. Spätestens ab Bierfeld stellt es dort auch kurz bis etwa auf Höhe Baden-West. Dann läuft es eigentlich alles gut. Bei Würenlos vorbei, bei Spreidenbach vorbei, dann etwa auf Dietikon und ab Dietikon bis zum Gublistunnel. ebenso von der Westumfahrung A3 her Urdorf Süd bis zum Gubristunnel her und Gegenrichtung auch auf der A3 Urdorf Süd weg vom Gubristunnel bis etwa auf Höhe Ausfahrt Birmensdorf. Dann durch den Jütebergtunnel alles wieder gut und in Richtung Zürich ab Zürich Süd, Braunau und Wiedeke, dort zwischen auf der Sihr Hochstrasse nach Stau und Vorstheimer Effretig bis Zürich-Ost und Zürich-Oststadt einwärts bis und mich mit der Schöneich und dem Milchbuchtunnel. Dir eine gute Fahrt und einen guten Morgen.
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0: Wunderschönen guten Morgen.
12: Gut aufstehen.
0: Zwei Tage nach der...
13: Das ist hier eine Katastrophe.
0: Ja, Sascha Rufer hat uns gespalten mit dem Wortspiel. Ich habe es genial gefunden, aber nicht alle 1:1. Wahed heisst es in Katar, der erste WM-Punkt für sie. Und wir sind so langsam am uns wieder zusammensammeln, oder nach dieser
12: und
0: Zeit.
12: Und dafür kann der Sascha Rufer dann am Donnerstag sagen, es gibt ein Achtung, Bosniesta habe ich aufgeschrieben, oder ein Bos niemals aufgeben. Finde ich auch sehr hübsch.
0: Sehr gut, da freuen wir uns dann auf die Katarsis. Und wir fangen an mit einem Lied in dieser Stunde, das mich irgendwie nicht loslässt. Ich weiss schon, dass Lieder an mich wiederkommen und so, das ist völlig klar im Radio, aber das halte ich wirklich für das Meisterwerk, weil es so viele verschiedene Elemente dabei hat, die einem immer wieder packen auf eine neue Art und Weise. Du kannst dir selber aussuchen, welchen Teil du am besten findest. Du wirst ziemlich sicher merken am Ende vom Song, wo ich es dann am besten finde. Aber your choice. Da kommt der Alex Warren mit Fever Dream. 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

0: Fuck off.
1: Alphabet, das Lichtli umgestellt. Lichtli, wow, ich bin auch noch nicht ganz wach. Das Alphabet, Licht umgestellt. A, B, C, D, E, F, U, um jemandem die Meinung zu sagen. Geil ist das gewesen am 15. Juni. Wunderschönen guten Morgen. Wir schauen nochmal zurück auf den Samstag, wo du ziemlich sicher vor dem Fernseher gehockt bist oder in einem Public Viewing.
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1: Ja, nicht ganz. 1-1 im ersten Gruppenspiel von der Schweiz an der Fußball-WM in Amerika, Kanada und Mexiko. 1-1 vor allem in den 94. Minuten kassiert. Und der Sascha Rufer ist nicht der Einzige, der am Boden zerstört war. Wir hören mal bei ihm rein.
3: Das gibt's gar nicht. Das gibt's einfach nicht. Das ist unfassbar. Katar schießt hier den Ausgleich und bestraft pomadige Schweizer für unfassbare Nachlässigkeit. Der Ausgleich ist perfekt. Katar schießt das 1-2.
1: Ja, wir sind Chips quer im Hals stecken geblieben. Wie war es bei dir gewesen, liebe Anja, am Public Viewing?
4: Ich war im Public Viewing. Es war so geile Stimmung. Sorry für das Wort. Aber es war so cool, weil es ist einfach Sommer war. Alle haben das Schweiz-Trikot angehabt. Mm. Wir sind 1-0 in Führung gewesen. Super Penalty etc. Und dann ist es einfach von 100 auf 0 ab. Es war einfach ruhig. Es war eine richtig unangenehme Stimmung auch.
1: Ja.
4: Aber ich würde sagen, wir schauen jetzt trotzdem vorwärts. Am Donnerstag haben wir ja dann den nächsten Match. Und genau dann brauchen wir so Fans wie der Roland.
5: Heute zusammen, das ist Roland. Und das Jahr gehört uns. Hopp, Schweiz, bring Rot-Weiss endlich mal heim jetzt. Wir müssen das Jahr gewinnen. 2026 gehört uns. Bring ihn heim von Amerika.
4: Ja, bring ihn heim. Am Donnerstag, am 9. spielen wir dann gegen Bosnien in dem zweiten WM-Match.
1: Absolut gar nichts verloren und mindestens einen Schuss von der Bug. Und sonst, wenn ihr mal nach ein bisschen umschaut auf Social Media und euch fragt, ja, sollte ich vielleicht noch für ein zweites Team-Fan sein zur Sicherheit? Der Japan-Fan macht es sonst mal vor. Das gehört dann ungefähr so, wenn ihr Teams würdet wechseln.
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7: Oh, wow.
6: It's Reb?
7: Okay.
6: It's Reb?
7: Yes, it's live.
6: Yeah.
7: How excited are you?
6: Excuse me.
7: Okay.
6: I cannot speak English, but, okay. But I'm excited!
7: I love it! Yeah, baby! Let's go!
6: Japan!
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0: Remo Forer mit Falling aus der Ostschweiz, der junge Herr. 15. Juni haben wir es und für unser nächstes Quiz, für unser nächstes Alle gegen, haben wir ein kleines Millennial-Special. Ich gebe dir, der gerade zulässt, den Zusatztipp von der Kategorie. Mhm, die Baseline, die muss lange, sollte iconic genug sein. Vielleicht bist du auch erst gerade im Kino gewesen und hast den jungen Herr, der da thematisiert wird, gesehen. So oder so gehst du mit einem Startvorsprung in unser nächstes Quiz.
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0: Aldina ist uns zugeschaltet. Wunderschönen guten Morgen, Aldina.
2: Guten Morgen.
3: Hallo zusammen.
0: Aus Seis, ich habe eine Verstärkung geholt. Die Laura ist die Einzige, die weiss, wo Seis ist, da, glaube ich, im Studio.
2: Hey, Seis ist im Kanton Aargau, aber es ist auch sehr nahe im Kanton Zug. Also bist du relativ schnell dort. Also es ist wirklich in der wunderschönen Reuss-Region.
0: Schau jetzt, wunderbar. Ja, ja. Und jetzt, Aldina, ich habe etwas vorbereitet. Du wirst müssen gegen Laura spielen, weil wir sind eine ähnliche Generation und ich will, dass das möglichst fair wird, das nächste Spiel, okay?
2: Ja. Okay.
0: Gut, ja, ja. Ich gebe euch die Kategorie vor. König.
2: König?
0: König. Mehr okay, kann ich auch nicht sagen. He? Ist gut. Aldina, bist du gerade, gell?
3: Ja.
0: Ich habe es ein bisschen verkleidet. Es geht um den King of Pop. Ich will in den nächsten 15 Sekunden so viele Michael Jackson Tracks wie möglich von dir, Laura, ab jetzt.
2: Dirty Diana, Thriller, Bad, boah, This Is It. Jetzt bin ich ja schlecht, Michael Jackson. Scheiße.
0: Vier. Ich gebe dir die vier.
2: Ich bin voll überrascht. Nein, mit dem hätte ich nie gerechnet.
0: Es ist ein Heimspiel für die Aldina. Wir sind täglich Dirty Diana. Jetzt bin ich aber gespannt, ob sie noch mehr als ein Lied hört. Wir holen sie zurück. Aldina, bist du noch da?
3: Ja.
0: Ich habe König gesagt, ich habe es ein bisschen verkleidet. Du musst vier überbieten und ich bin überzeugt, dass du das schaffst. Ich brauche in den nächsten 15 Sekunden so viele Tracks vom King of Pop von Michael Jackson wie nur möglich. Ab jetzt.
3: Dirty Diana, Beat It, Man in the Mirror, was haben wir noch? Scheiße. Oh mein Gott.
0: Nein!
3: Oh mein Gott! Aldina! Ich hab voll die Blockade!
2: Ich auch, Aldina! Ich hab's auch gar nicht gecheckt gerade!
0: Nein, kommen wir nicht auf! Smooth Criminal, Jam!
2: Smooth Criminal!
0: Dangerous! Ei! Das tut mir jetzt leid, Aldina!
2: Smooth Criminal!
0: Nein, sie hat dich geschlagen tatsächlich! Schau jetzt!
2: Hast du so lange nicht mehr gespielt? Ja, das habe ich gewonnen, Aldina, sorry!
0: Das ist der Beweis, dass das Game nicht einfach ist. Das kann ich jetzt schon mal sagen, weil das war dein Heimspiel, liebe Aldina. Nächstes Mal kommst du in eine andere Kategorie über, gerne wieder mitspielen, gell?
3: Bitte wieder Michael Jackson!
0: Nein, es gibt kein Replay da. Das musst du jetzt selber los. Ich finde dann schon wieder etwas.
2: Da musst du durch, Aldina!
0: Schönen Tag, gell? Ciao, Aldina!
3: Ciao, tschüss!
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0: 21 Pilots mit Stressed Out besingen da die gute alte Zeit, wo die Mami uns noch in Schlaf gegangen hat. Es ist halbi, das heisst, wir machen Platz für die guten News.
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0: Für dich vom Niki Stettler.
2: Immer mehr Menschen haben das Gefühl, dass sie der eigene Chef in ihrem Leben sind. Eine amerikanisch-deutsche Forschungsgruppe hat dazu eine Langzeitstudie gemacht und herausgefunden, dass die Menschen heute überzeugter sind, dass sie ihr Leben selber gestalten können als noch vor 20 Jahren. Besonders junge Leute und Frauen stehen je länger je mehr selbstbewusst im Leben. Die Forscher gehen davon aus, dass das vor allem damit zu tun hat, dass man sich heute nicht mehr so verstecken muss, wie man von der Gesellschaft Norm abweicht.
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4: Genau so macht das Wetter einem das einfach an dem Montagmorgen. Mit blauem Himmel, viel Sonnenschein und praktisch keine Wolken. Dazu gibt es am Nachmittag bis zu 24 Grad. Und auch den Rest der Woche machen wir weiter mit dem Bodywetter. Also viel Sonne und zum Teil bis zu 30 Grad am Nachmittag.
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0: Ich hoffe, du bist gut unterwegs. Ein bisschen anstammen. Musst noch rund um den Gubrist um die Dietike bis zum Gubristunnel Urdorf Süd bis zum Gubristunnel von der A3 her. Dann gegen Richtung A3 Urdorf Süd den Berg drauf bis etwa auf höhere Ausfahrt Birmensdorf, dort beim Hafnerbergtunnel zu. Dann, wenn du durch den Bergtunnel flüssig durchgekommen bist, was du wirst, dann ab Brunau bis Wiedike, falls du einbügst in Richtung Stadt Zürich. Und dann nehmen wir von Zürich-Osten her, also Effretiken bis und mit Zürich-Osten-Stau plus dann Zürich-Osten einwärts mit Schöneich und Milchburg-Tunnel. Allerdings ist frei, das heisst, wir machen Platz für den Michael Patrick Kelly und The One. Dir eine gute Fahrt und einen guten Morgen.
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1: Lost Frequencies haben wir mit Bastille, Head Down. 15. Juni haben wir es. Es ist Montag und am Montag schauen wir immer zusammen mit dem Finanzfabio auf deine Finanzfragen.
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1: Der Finanzfabio steht uns hilfreich zur Seite. Selber Berater, Podcaster und der, der immer so die einfachen Tipps irgendwie hat für das komplizierte Feld namens Finanzen.
3: Genau, er macht uns eigentlich reich indirekt oder hilft uns wenigstens dabei, wie man am besten reich wird. Oder eben mit schwierigen Fragen, die man sich selber vielleicht nicht ganz so easy kann beantworten. Die kann man ja ganz einfach einschicken auf energy.ch, so wie uns Energy-Hörer der Tom das gemacht hat.
4: Hey Finanzfabio, da ist der Tom. Ich habe eine Frage, wie wichtig die finanzielle Absicht

0: Verbesserung ist, wenn ein älterer Teil weniger schafft oder beruflich pausiert.
1: Also ein älterer Teil schafft weniger, liebe Finanzfabi. Was kann man da machen in Richtung Zukunft vielleicht?
2: Wichtig an der Stelle, was ich dir empfehle, ist, lass dir eine saubere Vorsorgeanalyse machen. Weil du weißt in dem Moment nicht, wie du versichert bist. Und jetzt gibt es ein paar Sachen, die du beachten musst. Das eine ist, sind ihr geheiratet oder sind ihr nicht geheiratet? Weil je nachdem, ob ihr im Konkubinat lebt oder geheiratet, haben die ganz andere versicherte Leistungen zu gut. Aus der ersten Säule und eventuell auch aus der zweiten Säule. Aber um jetzt für dich zu wissen, ob du eine Lücke hast, brauchst du eine sogenannte Vorsorgeanalyse.
3: Das war Tipp Nummer 1 und Tipp Nummer 2 wäre?
2: Das andere ist, wenn du jetzt zum Beispiel der Hauptverdiener bist, dann ist natürlich dein Einkommen extrem wichtig. Oder wenn das wegfällt, habt ihr vielleicht ein finanzielles Problem und dann kann es sein, dass ihr da eine Erwerbsunfähigkeitsrente zusätzlich versichern könnt oder auch ein Todesfallkapital und das möchtet ihr mit einer Lebensversicherung.
1: Also danke vielmals, lieber Finanzfabio. Wenn du auch noch Fragen hast, die jetzt gerade zuhörst, energy.ch und dann helfen wir dir indirekt oder direkt beim Reichwerden.
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2: Und genau das liefert der Petrus uns auch diese Woche. Wir starten heute zuerst mal mit einem schönen Sommertag mit bis zu 24 Grad, weit und breit kein Regen, sondern eben nur viel Sonnenstrahlen. Und genau so machen wir dann auch den Rest der Woche weiter. Also es bleibt sonnig, ohne Regen, und ab Mittwoch gibt es sogar bis zu 30.

0: Kennedy mit Funeral Energy Zürich, 15. Juni. Wunderschönen guten Morgen. Wir freuen uns aufs nächste Perli, weil Priscilla hat schon mal mitgemacht bei uns beim Alle gegen, bei unserem Quiz, hat aber verloren. Vielleicht klappt es mit ihrem Schatz, vielleicht klappt es mit dem Dennis.
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0: Priscilla und der Dennis sind mir zugeschaltet, seit 2 Monaten ein Paar. Guten Morgen miteinander.
2: Guten Morgen.
3: Hallo zusammen.
0: Hoi Priscilla, hoi Dennis. Dennis, du bist ja einfach so in DMs geslidet. Hast Game, hä? Hat funktioniert?
3: Also hat funktioniert, genau.
0: Wie macht man das heutzutage? Bist du so mega mit einem Anmachspruch unterwegs oder hast du einfach geschrieben, hey, du gefällst mir?
3: Man muss einfach Initiative selber ergreifen und halt wissen, was man genau anschreibt heutzutage.
0: Und vor allem dann die coolen Ladies, wie zum Beispiel Priscilla, das ist wunderbar aufgegangen. Schön, sind ihr mit dabei. Ihr spielt mit uns Bärchen und Hasi, das heisst, es gibt jeweils 3 Fragen an euch und wenn ihr alle 3 gleich beantwortet, könnt ihr Wellness zusammen.
2: Ja, mega cool.
0: Yes, dann würde ich sagen, fangen wir doch mit der Priscilla an und schalte dich noch kurz weg, lieber Dennis. Bis gerade, gell?
3: Bis gerade.
0: Priscilla, ihr seid seit 2 Monaten zusammen. Jetzt stell dir vor, das läuft alles weiterhin so wunderbar, wie das jetzt gerade tönt und ihr habt ein 1-jähriges Jubiläum zum Feiern. Was wünschst du dir am meisten auf dein 1-jährige Jubiläum mit dem Dennis?
2: Einfach Zeit mit ihm.
0: Quality Time?
2: Das zweite, genau, Quality Time.
0: Jö.
2: Ich tue ja morgen aufstehen, dann zusammen zu mörgeln, dann Sport und dann am Abend wahrscheinlich irgendwie etwas Cooles machen, wie zusammen gehen essen. Wir sind da eher spontan.
0: Aber die Zeit zusammen, das zieht sich durch, das nehmen wir so. Dann ist deine Glückszahl 26. Wir sind im Jahr 26. Ihr seid am 26.03. zusammengekommen, am 26.04. ist es offiziell gewesen und am 26.09. hast du Geburi. Was ist denn seine Glückszahl?
2: 9.
0: Das 9?
2: Ja, ich glaube, es ist 9. Ja.
0: Hat das einen speziellen Grund?
2: Ich glaube, wegen einem Fußballer. Er ist Inter Mailand-Fan.
0: Vieri habe ich noch im Kopf bei Inter Mailand, aber das ist schon eine Generation her. Muss mal da im Büro fragen, wer es 9 hat bei Inter Mailand. Oder Inzaghi, ich weiß nicht, ob der D gespielt hat. Egal. Ich schweife ab. 9 können wir so notieren. Und dann die letzte Frage. Ihr macht beide mega viel Sport, bis zu 3 Stunden pro Tag. Wer von euch ist sportlicher im Bett?
2: Er.
0: Definitiv. Das ist jetzt aber ganz schnell gekommen. Also du kannst dich zurücklehnen in dem Fall?
2: Ja, mehr oder weniger, ja. Er greift auch mal mehr so die Initiative.
0: Active Recovery für dich und er greift die Initiative. Wunderbar, dann holen wir ihn doch zurück. Danke vielmals. Herzlich willkommen zurück, Dennis.
3: Jawohl.
0: 3 Fragen an dich. Sie hat sie mega schön beantwortet. Ich habe es mega herzlich gefunden. Aber das ist meine Meinung. Wir schauen, ob es über ihn stimmt. Wenn das jetzt weiterhin so läuft, nochmal 10 Monate mehr und ihr habt ein 1-jähriges Jubiläum. Was würde sie sich von dir am meisten wünschen für das 1-jährige Jubiläum?
3: Keine Ahnung, wo einfach wegkommen.
0: Mhm, kannst du es ein bisschen beschreiben? Ich muss schauen, ob ich es gelten lassen kann.
3: Einfach ein Wochenende, nur ich und sie alleine, mit Nachtessen, gutes Kleidchen.
0: Du hast das noch mit mehreren Details ausgeschmückt. Ich lasse im Fall Geld. Ich bin heute sehr kulant, weil ich finde es schön, wie was sie gesagt hat, ist einfach Zeit mit dir. Also du hast es wirklich gut getroffen. Der Anspruch ist, dass du rum bist und dass ihr einen ganz schönen Tag miteinander verbringt. Wenn der in Italien ist, ist noch besser. Hä? Dann, ihre Glückszahl ist 26. Was ist deine?
3: Meine Glückszahl ist 7.
0: Nein, sie hat 9 gesagt. Oh, jetzt sind wir so gut unterwegs gewesen. Wieso 7 dann?
3: 7 ist immer schon meine Lieblingszahl. Die habe ich gerade beim Fußballspielen und ich bin Ronaldo-Fan.
0: CR7, hä? Wir haben noch philosophiert, ob es jemand ist von Inter Mailand. Sie hat es 9 gesagt. Gibt es irgendetwas Gutes bei Inter Mailand mit dem 9 allenfalls?
3: Ja, das war der Marcus Thuram.
0: Ah, okay. Der Marcus. Ist sie nicht weit weg gewesen? Es ist ein anderer Fußballer. Er ist auch schon 41 in der CR7 in dem Fall. Ah, das tut mir leid. Aber ein tolles Bärli. Ihr müsst einfach genug Zeit miteinander verbringen, das wird sich alles alleine und wenn ihr das nächste Mal mitspielen, kommt es gut. Ist gut?
3: Ja.
0: Also, wunderschöne Zeit zusammen. Wir lernen vom Dennis Initiativen ergreifen und Quality Time geniessen von der Priscilla. Macht's gut. Tschüss zusammen.
3: Danke.
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0: Sorry, I'm here for someone else. Benson Boone, liebe Grüße gehen raus an Domenico. Er hat gerade ein Video von einem Bagger eingeschickt, weil er letzte Woche bei uns mitgespielt hat und es dort um den Bagger gegangen ist. Danke, hast du mir meinen Bubentraum noch vor Augen geführt.
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12: 15. Juni haben wir es. Guten Morgen dir.
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12: Heute für dich vom Niki Stettler.
14: Zuwanderung dürfte auch in Zukunft ein politisches Thema in der Schweiz bleiben. Nach dem Nein zu der 10 Millionen Schweiz will jetzt auch die einen Gegner von dieser Vorlage genau dort den Hebel ansetzen. So zum Beispiel der Parteipräsident von der Mitte, der Matthias Bregi. In der SRF-Präsidentenrunde fordert er:
15: Wir können nicht auf einer Seite ein Standortförderprogramm machen und die investieren, für neue ausländische Firmen zu akquirieren und auf der anderen Seite reklamieren, dass wir zu viele ausländische Arbeitskräfte haben. Die Diskussion, die müssen wir klarerweise führen.
14: Die Schweizerinnen und Schweizer haben mit gut 55% Nein zu der Initiative von der SVP gesagt. Wie aber mit der Zuwanderung soll umgegangen werden, darüber dürften sich die Parteien auch in Zukunft weiter streiten. Nachdem es in der Schweiz am Wochenende innenpolitisch hoch zu und her gegangen ist, rückt das Land bald international wieder in Fokus. Der Frieden zwischen dem Iran und den USA soll nämlich hier im Land besiegelt werden. Die beiden Länder seien sich einig, wie es vom Vermittler Pakistan heisst. Man hätte eine Übereinkunft zum Frieden zwischen den Parteien gefunden. Beide Seiten hätten sich können darauf verständigen, Kriegshandlungen einzustellen. Die offizielle Unterzeichnungszeremonie soll laut Pakistan am Freitag irgendwo in der Schweiz über die Bühne gehen. Nach jahrelangem Zögern nehmen heute die Vertreter von der EU und der Ukraine Gespräche zum Beitritt auf. Dass es gerade jetzt möglich ist, das hat vor allem damit zu tun, dass der neue ungarische Ministerpräsident nicht mehr blockiert, so wie das sein Vorgänger, der Viktor Orban, gemacht hat. Das heisst aus Zypern, wo im Moment die EU-Ratspräsidentschaft innehat. Neben der Ukraine fangen heute auch Beitrittsgespräche mit Moldau an. Beide Länder müssen jetzt aber zuerst einmal beweisen, dass sie den europäischen Regeln gerecht werden.
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16: Schon auf 18 Grad sind wir im Verlauf des Tages. Wird es aber noch heißer, mit bis zu 24 Grad und viel Sonnenschein. Wer sich abkühlen will, ein Sprung in die Limmat lohnt sich. Bei den Wassertemperaturen sind wir dort gerade mal um die 13 kühlen Grad. Wenn es heute aber nicht lange, die ganze Woche gibt es schönes Bodywetter mit viel Sonne, kein Regen und heissen 30 Grad.
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12: Liebe Grüße dein Auto. Vielleicht sitzt du gerade in dem wunderschönen Alfa Romeo GT 1600. In dem wunderschönen Alfa Romeo Rot, der mich überholt hat, da auf der Seestrasse am Wochenende. Vielleicht auch nicht. Und hast sonst ein Bijou unter dem Füdli. Es geht noch mal ein bisschen zu und her in Richtung Stau. Aber es hat sich eigentlich recht aufgeklärt jetzt in der letzten halben Stunde. Also die neuralgischen Punkte sind immer noch ein bisschen besetzt. Wir haben einmal die Ticke bis Gubristunnel. Wir haben Urdorf Süd von der Westumfahrung A3 her bis zum Limmataler Kreuz und zum Gubristunnel. Dann haben wir Gegenrichtung A3 Urdorf Süd vom Gubristunnel weg bis zum Hafnenbergtunnel. Das ist etwa höhere Ausfahrt der Birmensdorf. Dann läuft es zu der Jüttenbergtunnel gut und ab Brunau, wenn du einbügst in Richtung Stadt, zwischen Brunau und Wiedike wieder der Stau auf der Seil Hochstrasse. Und dann haben wir noch von Osten Efretiken bis Zürich-Ost und stadteinwärts Zürich-Ost mit Schöneich und Milchburgtunnel. Allererst ist Freude, eine gute und eine sichere Fahrt.
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12: Guten Morgen!
16: Bonjour, salut, hallo.
12: Bonjour, ça va, ça va, merci beaucoup.
16: Ah, ja, ça va.
12: Wir schicken dich in die Stadt von der Liebe auf Paris, mon amour. Wenn du Lust hast, mit deinem Partner, deiner Partnerin dorthin entfliehen, das Wochenende geht es zum Bruno Mars auf seiner Romantic Tour.
16: Ganz einfach, kannst deine Sprachnachricht an 079-655-0886 schicken mit deiner Geschichte zu einem Bruno Mars Song, der möglichst romantisch ist, weil die beste Geschichte gewinnt.
12: Mhm, das ist wie Liria ist auch mit an Bord. Das heisst, wir fahren dich ein, du hast dort Unterkunft, geniessest dein Hotel und kommst dann wieder zurück mit noch schöneren Erinnerungen. Bitte dann euch auch erzählen. Bonne chance et bonne journée.
16: Au revoir.

0: Klare Ansage von Justin Bieber, Love Yourself, gang dich go gern haben. Vom Weisen Rat gehen wir zu der Keimrats-Ecke.
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0: Kein Nationalrat, kein Ständerat, kein Bundesrat, sondern der Keimrat oder genauer Keimratsecke.
3: Aber etwa 80% von den Leuten, die du jetzt aufgezählt hast, haben sie wahrscheinlich. Aber es ist ja auch nichts Schlimmes, weil das Wort stammt ja tatsächlich von früher, als vom 19. Jahrhundert. Und vor allem die hochrangigen Herren, also eben so Minister, Beamte und Röte und so weiter, haben die Keimratsecke gehabt, weil sie halt eben ein bisschen älter gewesen sind. Aber darum sehen wir das einfach als etwas Positives, weil es die Hochrangigen hatten.
0: Vielleicht vom vielen Überlegen von wichtigen Sachen etc., wenn da die Ecke ein bisschen raufgehen. Hocher Rang, hoher Haaransatz, da kommt Keimratsecke.
3: Wo findet man Keimratsecke?
6: Keine Ahnung. Politik kann ich noch nie in der Schule.
3: Was denkst du, wo findet man Keimratsecke?
7: Keimratsecke. Ja, beim Keimrat. Haben wir einen Keimrat?
6: Keine Ahnung.
7: Wir haben einen Bundesrat. Vielleicht ist das so im Bundeshaus unten dran, vielleicht so ein Bunker und dort leben die vielleicht.
3: Was sind Keimratsecken?
6: Weiss nicht, wahrscheinlich irgendwie eine Gruppe von Politikern.
3: Wer hat von unseren Politikern Keimratsecken?
6: Das ist eben das Problem, ich kenne keinen Politiker.
3: Kennst du einen Politiker mit Keimratsecken?
7: Vielleicht Ignacio Cassis, ich weiss nicht, könnte noch sein.
3: Haben auch Frauen Keimratsecken?
6: Ja, es gibt bestimmte Politikerinnen, die Keimratsecken haben. Wahrscheinlich schon, oder?
3: Wieso meinst du?
6: Ja, Gleichberechtigung wahrscheinlich.
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0: Two Colors, Love Fool, was das jemals beim Schubi-Thema ist. Jetzt raten wir aber nach einem anderen Lied.
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2: Der Beirat ist noch ganz müde von seinem strengen Wochenende. Die ganze Zeit ist er in der Body gelegen und am Sünneln gewesen. Beirat, hoi.
3: Hoi, Anja, sali.
2: Bist du vom 5 Meter gumpet?
3: Nein, ich bin einer, der sich ein bisschen rumliegt.
2: Bist du braun geworden?
3: Rot, wenn schon.
2: Rot? Das ist die falsche Farbe, die wollen wir eigentlich lieber nicht.
3: Ich bin noch nicht in die Party. Es war das erste Mal gewesen, und dann nicht richtig eingeräumt und dann ist es gekommen.
2: Ja, so schnell passiert das. Aber, lieber Beirat, wir könnten die Mendung trotz Sonnenbrand natürlich ein bisschen versüßen. Ich gebe dir schnell den Song und du sagst mir einfach, welches es ist und dann räumst du einen hübschen Gucci ab.
3: Okay. Letzte Woche war noch ein anderes Lied, die Waltz von Dua Lipa.
2: Ja, das ist schon mal der falsche Artist.
3: Okay, ja, nein, dann war es kurz.
2: Das ist eben schwierig an diesem Game, aber den können wir in dem Fall definitiv leider nicht geben. Dua Lipa, können wir schon mal ausschliessen. Bist du jetzt dafür ein bisschen Hilfe für die Person, die es als nächstes probiert?
3: Okay, nächstes Mal dann.
2: Ja, sorry, lieber Beirat. Und schön noch ein bisschen Aloe Vera draufklatschen und dann kommt das auch gut mit dem Sonnenbrand. Ist gut.
3: Ja, genau.
2: Okay, ist gut. Danke. Gut. Tschüss, schöne Wendung noch.
3: Tschüss.
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0: So, wir denken noch einmal an das letzte Weekend zurück, bevor es in die neue Woche geht. Katy Perry ist fleissig gewesen, Last Friday Night.

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2: Die Politiker zu Brüssel sind erleichtert darüber, dass die Schweizer Nein zu der 10-Millionen-Initiative gesagt haben. Laut den Tamedia-Zeitungen ist es für die EU-Parlamentarier ein wichtiges Zeichen für die zukünftige Zusammenarbeit zwischen der Europäischen Union und der Schweiz. Deutsche Abgeordnete haben den gestrigen Tag als Stärkung von diesen Beziehungen bezeichnet. Sie hoffen, dass der Rückenwind auch für die bilateralen 3 anhebt, die voraussichtlich dann in 2 Jahren zur Abstimmung stehen. Woher soll der Strom in der Schweiz kommen? Über diese Frage debattiert der Nationalrat heute. Konkret geht es darum, ob das Neubauverbot für Atomkraftwerke aufgehoben werden soll. Die nächste Runde in dieser Monsterdebatte rund um einen Gegenvorschlag zur Blackout-Initiative steht auf der Agenda. Die FDP und die SVP, die stehen ganz klar hinter der Aufhebung von dem Neubauverbot. Die SP und die Grünen und auch die GLP, die sträuben sich dagegen. Entscheidend für die energiepolitische Zukunft in der Schweiz dürfte also sein, wie sich die Mitte-Partei positioniert. Der älteste Sohn der norwegischen Kronprinzessin ist zu 4 Jahren Haft verurteilt worden. Der Marius Borg-Höbi war in 40 Punkten angeklagt. Mehrere Taten hat der 29-Jährige schon gestanden, zum Beispiel einige Fälle von Körperverletzung, Vandalismus oder der Verstoß gegen ein Kontaktverbot zu seiner Ex-Freundin. Dass er aber 4 Frauen vergewaltigt haben soll, das hat er bis zuletzt abgestritten und das, obwohl er sich dabei selber gefilmt hat.
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1: Wetter und Verkehr machen wir gut zusammen. Genau, so haben wir es gern voll. Gas am Montagmorgen. Ja, viel Sonne und ein paar Schleierwolken. Dazu ein Wind, aber bis 25 Grad. Das Wettermenü von heute, dann müssen wir gerne eure sagen. Dann schicken wir einen Gruß an Gubrist. Dort hat es einen Unfall gegeben. Darum ein bisschen mühsamer, wieder auch schon am Morgen. Der Linkvorstreif blockiert ab die Uetiken. Stehst du im Stau. Das natürlich auf der Westum. Ein bisschen mehr Behinderungen. Wir haben außerdem noch Harzungsfürsche auf dem Nordring in die Stadt Zürich, aber auch in der Braunau in die Stadt rein. Auf der A1 Richtung Bern klemmt, ab Herkingen bis Wangen an der Aare. Und Basel stehst du noch auf der A2 Richtung Luzern, ab Basel Kleinhünigen. Und damit Gruß raus.
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1: Ja, so lässt sich am Montag starten. Der Sommer ist zurück und wie an einem coolen Festival haben auch wir in unseren 5 am Stück ein cooles

0: Can't be Hannity.
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0: 20 ab 10 haben wir es. Und wie immer am Montag gibt's das.
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0: Comparis.ch kennst, werden alle Wohnungs Inserat gesammelt. Auf einen Blick hast du alles beieinander und musst nicht auf weiss nicht wie viele Websites rumsurfen. Und ja, Wohnungsnot ist das grosse Thema, auch schon am Wochenende gewesen. Da hat gerade der Kanton Zürich darüber abgestimmt. 3 Initiativen hat es gegeben zum Thema, alle sind aber gescheitert. Ein Gegenvorschlag ist dafür aber angenommen worden, nämlich zum Wohnschutz. Dass eben zum Beispiel, wenn eine alte Siedlung saniert wird und ein Haufen Mietverträge gekündigt werden, dass dann eine Alternative geboten wird oder immerhin eine Unterstützung da ist. Ist also eine Sache, dass man eine coole Wohnung findet, wo man dann auch noch zahlen kann. Darum sagt der Immobilienexperte, logische Folgerung.
2: Mehr bauen. Und zwar dort, wo die Nachfrage ist. Und das ist in der Stadt.
0: Ja, aber eben, Bauland in der Stadt begrenzt, schwierig auch da. Und darum muss man unbedingt gerade in der Stadt über Bücher ist der Rat, neue Lösungsansätze sind gefragt, die vielleicht auch mal ein bisschen unkonventionell sind.
2: Behandelt die Wohnungsnot wie eine Infrastrukturkrise, wie beim Strom, Wasser oder Verkehr. Denn Wohnen ist kein Lifestyle-Thema, sondern Grundversorgung. Wohnungsnot ist kein Naturereignis, sie ist meistens menschengemacht.
0: Ja, und so werden wir wahrscheinlich noch die ein oder andere Abstimmung haben über das Thema Wohnungsnot. Ja, da kannst du dich wieder freuen über ganzen Haufen Kreuzchen Ja- oder Nein-Abstimmungsvorlagen zum Ausfüllen. Das Thema bleibt wahrscheinlich noch länger.
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1: Kurz nach halb elf. Die Übersicht, damit gut und sicher ankommst. Wir haben nach einem Unfall immer noch Probleme am Gubristab. Tietikest an Stau stehen. Angesagt durch das natürlich auch auf der Westumfahrung, wo du einen Moment länger brauchst. Harzig ist es immer noch auf dem Nordring, in der Stadt Zürich rein, aber auch in der Braunau und zu Basel klemmt es auf der A2 Richtung Luzern. Ab Basel Kleinhünigen. Gut ankommen, hab Sorge.
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Viertel für 11. Das heisst, gleich kannst du darauf überlegen, was es dann zum Mittag soll geben. Ob es zum Italiener, zum Thailänder oder recht doch noch für ein Sandwich im Migros geht. Das Wetter zum Verrussen essen auch mal. Ha! Megamässig. Aber ich sage dir, deine Hocken, Radio hören, vielleicht doch die bessere Variante, weil...

Stories zum Bruno. Sind sie nicht mega geile Show schauen? Ja, und eben heute zum Mittag gibt er alles mit auf den Weg, was du brauchst, um dir genau diese Reise zu sichern. Ein Bruno Mars zum Mittag wär's doch noch, oder? Zuerst müssen wir aber noch mal ein bisschen, bis es dann eben tatsächlich etwas zu beißen gibt. Und mitnehmen tun wir den, der so schön ist wie so ein Sommertag. Auch wenn es am Montag ist, da kommt der Harry. Schön, bist du dabei. 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

0: Mitte vom Juni haben wir schon, es ist der 15. Das ist Energy und jetzt Zeit für die News.
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2: Die Politiker zu Brüssel sind erleichtert darüber, dass die Schweizer Nein zu der 10-Millionen-Initiative gesagt haben. Laut den Tamedia-Zeitungen ist es für die EU-Parlamentarier ein wichtiges Zeichen für die zukünftige Zusammenarbeit zwischen der Europäischen Union und der Schweiz. Deutsche Abgeordnete haben den gestrigen Tag als Stärkung von diesen Beziehungen bezeichnet. Sie hoffen, dass der Rückenwind auch für die bilateralen 3 anhebt, die voraussichtlich dann in 2 Jahren zur Abstimmung stehen. Woher soll der Strom in der Schweiz kommen? Über diese Frage debattiert der Nationalrat heute. Konkret geht es darum, ob das Neubauverbot für Atomkraftwerke aufgehoben werden soll. Die nächste Runde in dieser Monsterdebatte rund um einen Gegenvorschlag zur Blackout-Initiative steht auf der Agenda. Die FDP und die SVP, die stehen ganz klar hinter der Aufhebung von dem Neubauverbot. Die SP und die Grünen und auch die GLP, die sträuben sich dagegen. Entscheidend für die energiepolitische Zukunft in der Schweiz dürfte also sein, wie sich die Mitte-Partei positioniert. Der älteste Sohn von der norwegischen Kronprinzessin ist zu 4 Jahren Haft verurteilt worden. Der Marius Borg-Höbi war in 40 Punkten angeklagt. Mehrere Taten hat der 29-Jährige schon gestanden, zum Beispiel einige Fälle von Körperverletzung, Vandalismus oder der Verstoß gegen ein Kontaktverbot zu seiner Ex-Freundin. Dass er aber 4 Frauen vergewaltigt haben soll, das hat er bis zuletzt abgestritten und das, obwohl er sich dabei selber gefilmt hat.
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0: 21 Grad haben wir schon vor dem Studio. 25 soll es heute noch geben. Viel Sonne und scheuer Wind, also das perfekte Mini zum Wochenstart.
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0: Stau immer noch im Gubrist nach einem Unfall. Stehst ob die Ticker, das also auf der Westumfahrung ein bisschen länger ab Urdorf Süd. Dann klemmt es immer noch ein bisschen auf dem Nordring, fort Richtung Zürich, aber auch in der Braunau in die Stadt rein. Im Kanton Aargau auf der A3 Richtung Zürich zwischen Effingen und Brugg haben wir ein Problem wegen einem Pannenfahrzeug, das den rechten Fahrstreifen blockiert. Dann auf der A1 Richtung Bern zwischen Kirchberg und Schönbühl nach einem Unfall den Standstreifen blockiert. Und noch Basel auf der A2 Richtung Luzern klemmt zu Basel Kleinhünigen. Auf der A3 Richtung Zürich ab der 3 Rosenbrück. Gut angekommen.
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0: 3 ab 11 Uhr, Kathi Wiedemann nimmt die mit Richtung zum Mittag und zum Durchheben bis um 12 Uhr gibt es natürlich

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1: Und das ist Energy auf dem Weg. Zum Mittag in 7 Minuten haben wir es 11:30 und ich habe Besuch im Studio.
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1: Ja, und da ist der Mann, der für Good News verantwortlich ist, der Niki Stettler.
4: Wunderschönen guten Tag, Katja.
1: Good Schön, News da. Schon mal, dass es bald schon zu Mittag gibt. Nicht mehr lange müsst ihr durchhalten. Aber es geht um Sport, habe ich gehört. Da habe ich schon gedacht, ah, Schweizer Nazi, du erklärst mir jetzt gerade, warum das 1-1 vom Samstag nicht so schlimm ist. Weil wir dann eben vielleicht nachher in der Gruppe Zweiter oder vielleicht Dritter werden und der ganz grossen Brücke aus dem Weg gehen können. Und darum, das der Weg ist richtig Weltmeistertitel. Aber nein, es geht nicht um Fußball ausnahmsweise, sondern ums Stegenlaufen.
4: Ja, ganz eine andere Sportart, würde ich sagen.
1: Ja, definitiv. Also,
4: aber auch anstrengend, definitiv.
1: Ja, ich vor allem, nicht auf die Idee, das freiwillig zu machen. Mache ich schon genug im Haus auf und ab mit Wäschekörben etc.
4: Ja, vor allem auf einem Stegen, wo nebendran ein Bändchen rauffährt. Das ist ja, ja. Und zwar geht es um den Niesen-Treppenlauf. Der Niesen ist ja am Berg, im Berner Oberland. Mhm. Und dort ist die längste Stege von unten nach oben auf der ganzen Welt.
1: Ah, wirklich?
4: Ja, das ist in der Schweiz. Also wir haben nicht nur mit dem Gotthard den längsten Tunnel, sondern eben auch noch die, die längste Stege. Ja.
1: Okay.
4: Und der Jonathan Schmidt, heisst der liebe Mann, von Adelboden kommt er. Und er ist die 11.600 und, jetzt muss ich schon schauen, 74 Stegentritt in Rekordzeit aufgerannt.
1: Also wie viel hat er gehabt? Was heisst Rekord?
4: Rekord heisst, also schau jetzt, wenn du mit dem Bändchen rauffährst, ich habe gerade vorher recherchiert, dann hast du etwa 30 Minuten.
1: Okay.
4: Und er ist aufgerannt in 55 Minuten. Ja.
1: Okay. Also, ich kann jetzt gar nicht rechnen, aber das
4: ist schnell.
1: Crazy, oder?
4: Er ist schnell, ja. Das ist brutal.
1: Und vor allem muss man sagen, man muss also wirklich eine gute Lunge haben, weil 1700 Meter Höhenunterschied, den er da macht.
4: Ja,
1: das
4: also,
1: ist ja vor allem
4: das klappt dann glaub, schon auf den Körper, ja, weil wenn du aufrennst, ja eben, nur die Stege laufen an sich kostet ja Schnauf, oder? Also wenn ich da im Büro die Stege auflaufe, also nein, ist es nicht gerade so, dass ich, außer Atem bin, aber wenn ich dann am so einen siebten Stock auf muss, sagen wir es so, dann schnauft man dann vielleicht schon auch ein bisschen und das sind eben über 11.000 Schritte, also puh.
1: Und er ist jetzt Stegenlauf Weltmeister, oder was ist
4: ja,
1: da?
4: Ja, ich glaube, offiziell würde man sagen, er ist der Niesentreppenlaufmeister vielleicht, oder so.
1: Und ich nehme an, es gibt auch keinen goldigen Pokal oder Millionen wie Fußball würde abzügeln, sondern einfach Ruhm und Ehre, oder?
4: Ruhm und Ehre ist, glaube ich, für das, was man es macht, ja. Und ein gutes Gefühl für sich selber.
1: Und Good News, du hast jetzt vielleicht einen Ausflugtipp für die Sommerferien. Wenn deine Kinder mal so richtig bestrafen willst, neben dem Wandern, noch wie viele Tritt sind es? Fast 12.000, oder? Ja. Die mal dort aufjagen willst, bitteschön. Am Niesen findest du die längste Stege der Welt.
4: Und dann hast du am Abend sicher schön schlafende Kinder.
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0: über halb 12 Uhr. Das nächste Update gibt es jetzt.
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0: Ja, noch nicht einmal Mittag und schon 22 Grad, das passt. Am Schatten gibt es mit dem Wind zwar vielleicht noch ein bisschen Poulet-Haut, aber an der Sonne herrlich zum Russen zu Mittagessen. Da wünscht ihr jetzt schon einen guten und macht dich gerade noch ein bisschen lustig auf den Rest von der Woche. Gibt nämlich jeden Tag viel Sonne, vielleicht auch mal ein paar Wolken, die aber nicht gross stören, sind nur eine Verzierung. Alles in allem nämlich sommerliche Tage, die man vor uns hat mit recht hitzigen Temperaturen. Da geraten wir ordentlich in die Schweiz. Es gibt nämlich bis zu 33 Grad. Am Freitag dann aber erst die Hitzegewitter.
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0: Nach wie von einem Unfall am Gubrist ab Dietikenstrasse immer noch Stau. Und das natürlich auch auf der Westumfahrung. Harzig ist auf dem Nordring Richtung Zürich. Dann aber auch in der Brunastage Runde in die Stadt Zürich. Im Kanton Aargau haben wir Probleme auf der A3 Richtung Zürich zwischen Steffigen und Brugg. Wegen einem Pannenfahrzeug ist hier der rechte Fahrstreifen blockiert. Auch wegen einem Unfall auf der A1 Richtung Bern ab Kirchberg bis Schönbühl. Problem, da ist der Standstreifen blockiert. Und Basel klemmt auf der A2 Richtung Luzern zwischen Basel, Kleinhünigen und Wettstein. Darum, hab Sorge, komm gut an.
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0: Jetzt geht mit Sound zum Mitsingen. Los immer grausam laut im Auto.

Das ist Energy am Montag, noch 13 Minuten bis 12 Uhr schlafen. Dann gibt es hoffentlich auch bei dir etwas zu beißen. Ich sage dir, was es bei der Schweizer Nazi gibt. Die Kollegen von 20 Minuten haben nach dem Chefkoch Francesco Baraldo Sano in die Küche hineingewechselt und erfahren, was da die Herren Embolo und Jacquin für Spezialwünsche haben. Und so wild sind die gar nicht. Der Breel, der mag es gerne scharf. Ah, das Bim, neben dem Teller immer eine Chili-Flocke und Chili-Öl steht, das ist selbstverständlich, weil eben er braucht auch ein bisschen Pfeffer in der ganzen Geschichte. Lieblingsessen, Pasta mit Pistazien, Pesto. Und gerade Pasta ja bei Sportler hoch in Kurz, oder? Vor eben der Höchleistung braucht es da ordentlich Kalorien. Und weil es eben meistens um 12 Uhr schon shootet, müsste es ja rein theoretisch gerade nach dem Aufstehen irgendwie Spaghetti reinhauen oder Penne. Aber findet viele nicht so cool. Darum wird das nicht so ernst genommen. Also ernst genommen schon. Es gibt einfach am Abend vorher Fett Risotto. Da muss der Koch mal etwa 3 Kilo Risotto machen. Und dann vor allem Berg Parmigiano oben drauf. Da hebt das bis zum nächsten Morgen her. Und dann eben noch ein bisschen Vollkornbrot hinten drin. Und weiss man was, dann kommt das auch mal gut. Und komisch Spiel übrigens durch. Dann schon wieder Kohlenhydrat, Kohlenhydrat, Kohlenhydrat. Und am liebsten essen da. Die Jungs, anscheinend noch mal Pizza, ja. Wir können nicht 2 Stunden warten, bis ein Fußballer wieder etwas reinhaut. Also kannst du davon ausgehen, nach dem Spiel gehen die in die Kabine und hauen sich Pizza rein. Übrigens, nächstes Spiel am Donnerstag, 9 Uhr.

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0: Juhu, jetzt geht's zum Mittag, es ist 12 Uhr.
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0: Das heisst, zuerst natürlich noch das News-Update und das geht zum Niki Stettler.
2: Der ukrainische Präsident Volodymyr Zelensky fordert G7-Staaten zu einer Reaktion auf den Angriff von Russland auf. Es bräuchte mehr Druck auf den Aggressor sowie auch mehr Mittel für die Luftverteidigung der Ukraine. Das schreibt er auf Telegram. Der Volodymyr Zelensky wird heute Abend selber noch zu den G7-Staaten dazustossen. Die tagen im Moment im französischen Evian. Gemäss ukrainischen Zahlen hat es in der Nacht auf heute über 600 Drohnen und 70 Raketenangriffe in der Hauptstadt Kiew gegeben. Schweizerinnen und Schweizer ignorieren ihre E-Mails. Zumindest dann, wenn sie dazu aufgefordert würden, bei einer Umfrage mitzumachen. Zu dem Schluss kommt die Hochschule für Wirtschaft HWZ. Mehr als zwei Drittel stehen so Umfragen mittlerweile skeptisch gegenüber. Besonders die Jungen sind nur ganz schwer zu erreichen. Das könnte für die Forschung ein Problem werden, weil es so immer schwieriger wird, um repräsentative Umfragen zu machen. Influencerinnen und Influencer sind für die Wirtschaft Gold wert. Laut einer Mediensuchtanalyse von der Universitätsklinik Hamburg werden besonders Kinder im Alter zwischen 10 und 17 von ihnen zum Shoppen animiert. Fast die Hälfte von ihnen kauft darum gewisse Produkte, einfach weil sie es auf Social Media schon mal gesehen haben. Und gut 40% hören ganz genau auf die Empfehlungen von ihren Lieblingsinfluencer. Mehr als 1% von dieser Altersgruppe hat schon jetzt ein problematisches Verhalten mit Online-Shopping.
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0: Problem mit Online-Shopping reden wir ein andermal drüber. Lieber über das Wetter. Es gibt eine dicke, schöne Portion Sonne zum Mittag. Und heute der kühlste Tag der Woche. Und das mit 25 Grad. Das heisst, das ist der Anfang von einer hitzigen Sommerwoche. Es gibt nämlich Backofen heisse 33 Grad bis Ende der Woche. Am Freitag dann aber auch Hitzegewitter.
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0: Angeber ist immer noch nachwehen von einem Unfall ob die Etikette Stau oder das auch auf der Westumfahrung ab Urdorf Süd. Es klemmt immer noch auf dem Nordring Richtung Zürich-Ost und in der Braunau-Stasch. Jetzt steht Zürich rein, dann haben wir nach einem Unfall auf der A1 Richtung Bern zwischen Kirchberg und Schönbühl Verkehrsbehinderungen und den Standstreifen blockiert. Zu Basel braucht es ein bisschen länger auf der A2 Richtung Luzern ab Basel-Kleihönigen.
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0: Katja Wiedemann wünscht einen guten und macht dich glücklich. Also, der Pharrell bringt dich, wenn es vielleicht nicht geht.

gehören sondern auch zum Live-Erleben. Wir schicken nämlich zwei Verliebte am Sonntag auf Paris. Geht Bruno live erleben. Ja, mal schauen, wer da abräumt. Wie du überhaupt mitmachen kannst, das verraten geht nach unseren 5 am Stück.

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1: Wir 20 ab 12 wünschen den Guten und haben etwas Cooles am Start.
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1: 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Ja, klingt schon so schön. Schon der Zug, oder? Romantisch. Lyria. Gut, dann TGW. Überhaupt alles, was auf Französisch ausgesprochen wird, ist irgendwie sexy, oder? Ist aber übrigens auch der schnellste Zug von Europa und genau der bringt dich in 0,9 in die Stadt für Liebe. Und da haben wir jetzt eben ein Setting fürs perfekteste Date ever. Tatsächlich schicken wir dich zum Bruno Mars ins Stade de France. Talking to the moon. Dort spielt er sogar gerade 3-mal. Nach 10 Jahren gibt es ihn ja endlich wieder mal live und darum ist das so Weltklasse. In hopes you und einer von 3 Öben gehört dir und deinem Schatzi. Seine Tour heisst nämlich die Romantic Tour und eben Paris, die Stadt der Liebe. Gibt sicher ganz einen coolen Abend mit vielen Emotionen, aber auch oh la la.

0: bin grausam eifersüchtig auf die, die am Sonntag auf Paris düsen. Weil Bruno Mars würde ich sehr gerne gesehen. Und es ist ja nicht nur so, dass es nur ein Konzert gibt. Nein, man schenkt dir ja auch gerade noch Hotelübernachtung. Mit Fondue-Keltour gibt es da ein wunderschönes Hotel. Wahrscheinlich, nein, ich glaube direkt an den Seen habe ich gelesen. Ist ja gleich, ich meine, weißt du, wie cool der Preis? Und darum, unbedingt melden, falls du den willst, unter den Nagel reissen, wie sie das schon gemacht hat.
1: Das wäre für uns eine riesen Freude, ich und meine Freundin, jetzt gerade 10-Jährige diese Woche. Bei uns hat der Bruno Mars schon immer eine grosse Rolle gespielt, vor allem jetzt gerade mit seinem neuen Album. Und für uns passt so der Song «Just Might» am besten, weil wir tanzen gerne nochmal zusammen in ab. Der Song beschreibt sie auch perfekt, genau. Es würde mich freuen. Ciao zusammen.
0: Okay, es ist ein R, aber er hat einen guten Grund und vor allem einen Song, den er mit seinem Schatz und Bruno Mars eben verbindet, den er unbedingt möchte auf Paris am Sonntag einfach den schönen Abend verbringen. Ja, du kannst natürlich auch mitmachen. Ganz einfach, wie er es gemacht hat. Sprachnachricht durch Brösmelen. Du kennst unsere Nummer.
2: Deine WhatsApp-Sprachnachricht. Jetzt an 079 655 0886.
0: Und dann bist du ja vielleicht schon im Pott und spielst dann um die coole Reise zum Bruno Mars auf Paris.
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0: 23 Grad und es gibt noch mehr, bis am Abend 25 Grad. Wobei, es ist noch der Anfang von einer schwitzigen Woche. Bis am Freitag nämlich 33 Grad. Irgendwo habe ich sogar eine Schlagzeile gelesen, dass es bis zu 37 Grad gibt. Also, ich hoffe, es ist nur für die Schlagzeilen so getitelt worden, nicht tatsächlich so, weil das geht dann ganz schön an die Nieren. Wobei, am Freitag gibt es dann eine Abkühlung mit Hitzegritter.
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0: Wir haben immer noch Stau vor dem Gubristunnel als Nachwehen von einem Unfall, durch das auf der Westumfahrung Harzig, dann Richtung Bern auf der A1 zwischen Kirchberg und Schönbühl. Nach einem Unfall immer noch der Standstreifen blockiert. Fahrt Richtung Zürich zwischen Aarau West und Aarau Ost stockend wegen einem Bahnfahrzeug, das dort auf dem Standstreifen rumsteht. Und nach Basel auf der A2 Richtung Luzern ab Basel-Kleinhünigen klemmt es außerdem. Darum Grüße aus der Hebezorg.
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1: Eine der besten Stimmen auf dem Planet gehört dem Rag and Bone Man, falls du gerade mitsingen warst. Energy liefert Gott noch mehr.

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0: Sommersende, ein Sommertag. Es ist der Montag, der 15. Juni.
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0: Niki Stettler.
2: Der ukrainische Präsident Volodymyr Zelensky fordert G7-Staaten zu einer Reaktion auf den Angriff von Russland auf. Es bräuchte mehr Druck auf den Aggressor sowie auch mehr Mittel für die Luftverteidigung der Ukraine. Das schreibt er auf Telegram. Der Volodymyr Zelensky wird heute Abend selber noch zu den G7-Staaten dazustossen. Die tagen im Moment im französischen Evian. Gemäss ukrainischen Zahlen hat es in der Nacht auf heute über 600 Drohnen und 70 Raketenangriffe in der Hauptstadt Kiew gegeben. Schweizerinnen und Schweizer ignorieren ihre E-Mails. Zumindest dann, wenn sie dazu aufgefordert würden, bei einer Umfrage mitzumachen. Zu dem Schluss kommt die Hochschule für Wirtschaft HWZ. Mehr als zwei Drittel stehen so Umfragen mittlerweile skeptisch gegenüber. Besonders die Jungen sind nur ganz schwer zu erreichen. Das könnte für die Forschung ein Problem werden, weil es so immer schwieriger wird, um repräsentative Umfragen zu machen. Influencerinnen und Influencer sind für die Wirtschaft Gold wert. Laut einer Mediensuchtanalyse von der Universitätsklinik Hamburg werden besonders Kinder im Alter zwischen 10 und 17 von ihnen zum Shoppen animiert. Fast die Hälfte von ihnen kauft darum gewisse Produkte, einfach weil sie es auf Social Media schon mal gesehen haben. Und gut 40% hören ganz genau auf die Empfehlungen von ihren Lieblingsinfluencer. Mehr als 1% von dieser Altersgruppe hat schon jetzt ein problematisches Verhalten mit Online-Shopping.
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0: Heute noch so, wie es eigentlich immer sollte sein. Schön mit 25 Grad. Ab morgen zieht es dann aber an und am Mittwoch sind wir definitiv in der Hitzewelle angekommen. Da redet Wetter für uns sogar schon von einem Rekord. Mit so 37 Grad und so Gespäss. Also heute mal noch durchschnaufen.
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0: Das klopft Zürich und zwar auf dem Nordring Richtung Bern zwischen der Verzweigung Brütisel und Zürich-Seebach haben wir Stau wegen einem Unfall, den es gab, im Stelzentunnel. Da sind anscheinend mehrere Fahrstreifen gesperrt und ein bisschen Puff und darum bei der Polizei, dass er auf die Seite fährt und eine Rettungsgasse bildet. Dann Flughafenautobahn Richtung Zürich zwischen dem Bubenholztunnel und Zürich Nord stockend. Auch da hat es einen Unfall gegeben, beziehungsweise auch wegen dem Unfall im Stelzentunnel staut es jetzt da natürlich retour. Klemmt zum Gouvristunnel Richtung St. Gallen, das auf der Westumfahrung. Dann haben wir jetzt gerade noch Achtung Personen innen bekommen, Gefahrenmeldung für die A1 St. Gallen Zürich. Achtung, wenn ihr zwischen Wiel und Matzingen unterwegs sind. In beiden Richtungen müsst ihr besonders aufpassen wegen Fußgänger auf der Autobahn. Achtung, auf der A1 St. Gallen Zürich zwischen Wiel und Matzingen. In beiden Richtungen vom Gas und langsam fahren wegen Menschen auf der Autobahn. Gehen wir auf Basel, auf der A2 Richtung Luzern, ab Basel Kleinhünigen und auf der A3 Richtung Zürich, ab der 3 Rosenbrück kommt schon Stock am Pirschi.
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0: So, innen geht's am Montag Nachmittag mit Netto die Karte wieder mal noch mit Sound zum Mitsingen. Der ist schon geil, oder? Und ich weiss gar nicht, welcher das mehr Bock macht. Nämlich auch der John Newman in unseren 5 Stück. Ich freue mich auch mal auf beide und vor allem bist du dabei. Starten tun wir aber mit einem zum Träumen. Heisst so, wie er daherkommt. Easy.

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1: Das ist die Mäntig mit Energy, jetzt 20 weiß.
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1: Es ist immer so eine Sache, dass man eine coole Wohnung findet, wo man dann eben auch noch zahlen kann. Darum gibt es jeden Montag bei Energy Tipps und Tricks auf den Weg, die vielleicht noch nicht so gross kennst. Wobei der Harry Büsser heute auch ein bisschen politisch wird und zum Thema Wohnungsnot sagt.
2: Wir bauen. Und zwar dort, wo die Nachfrage ist. Und das ist in der Stadt.
1: Ja, wobei, dichter Stress, oder? Grünfläche auch wichtig in einer Stadt, finde ich. Darum vielleicht eher ausbauen und in die Höhe rauf. Und vor allem dort umbauen, wo umbauen wird, dann auch für die Mieter Sorge heben. Nicht, dass sie einfach auf die Strasse gestellt werden und sich nachher keine Miete mehr können leisten können, weil da Luxuswohnungen entstehen, die man kaufen muss, statt der zahlbaren Mietwohnungen. Da hat man jetzt auch gerade im Kanton Zürich bestimmt, dass man genug grosses Wohnungsangebot in der Verfassung reinnimmt. Ja, da muss die Politik etwas machen, um eben auch den Leuten Wohnraum zu bieten.
2: Behandelt die Wohnungsnot wie eine Infrastrukturkrise, wie beim Strom, Wasser oder Verkehr. Denn Wohnen ist kein Lifestyle-Thema, sondern Grundversorgung. Wohnungsnot ist kein Naturereignis, sie ist meistens menschengemacht.
1: Genau, und Nabella, unsere Politiker, weil unser einer kann ja nicht gross etwas ausrichten, aber falls du eine Wohnung suchst, du weisst, comparis.ch, dort findest du sämtliche Wohnungsangebote zu mieten, kaufen oder was immer du gerade suchst.
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1: Über halb zwei damit. Gut und sicher auch Kunststoss aktuell von der Strasse. Wir haben vom Nordring zu Zürich Richtung Bern einen gröberen Unfall zwischen Brütisellen und Zürich-Seebach. Drum Stau. Kurz vor Seebach der linke Fahrstreifen gesperrt. Passiert ist der Unfall im Stelzentunnel und darum bittet auch die Polizei immer noch, dass er ein Gas für die Rettungsfahrzeuge macht. Anscheinend sind immer noch diverse Fahrstreifen gesperrt. Wir haben in Basel noch ein bisschen Harzig auf der A2 Richtung Luzern, zwischen Basel Kleinhünigen und der Verzweigung Hagnau.
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1: 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Und da gehen wir gerade rein mit dem neuen vom Alex Warren. Steigt da mit Klavier und im

0: aktuell scheiß Bürostuhl. Da der perfekte Beat dazu. Ander eh schon Handy nacken. Drum so Bürogummi da sind nicht ganz einfach. Aufstehen, mal ein bisschen locker machen und ein paar Übungen lohnt sich. Und da gibt's zuerst mal aber noch einen. Soll kräftig mitsingen. Kommt von denen, die eine Reunion gefeiert haben vor 3 Wochen bei den American Music Awards. Das sind Black Eyed Peas. 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
2: Und sie ist noch die Bossi.
3: Israel und Hisbollah bekriegen sich immer noch. Dabei ist das Ende dieser Kämpfe im Libanon ein wichtiger Bestandteil des Friedensabkommens zwischen den USA und dem Iran. Weil Israel aber gar nicht wirklich in die Verhandlungen mit einbezogen worden ist, schreibt der rechtsextreme Sicherheitsminister Itamar Ben-Gvir auf X, dass Israel Hisbollah weiterhin bekämpfen will. Sein Land sei keinsterweise als Abkommen von Donald Trump gebunden. Junge Schweizerinnen und Schweizer werden immer öfter im Verkehr straffällig. Wie die neuesten Zahlen vom Bundesamt für Statistik zeigen, sind Straftaten gegen das Strassenverkehrsgesetz bei den Jungen seit 2020 drastisch gestiegen. 83% öfter wird geraset, Rotlicht nicht beachtet oder ins Handy gestarrt während dem Fahren. Die Verstöße gegen das Betäubungsmittelgesetz, also den Konsum oder Handel mit illegalen Drogen, sind bei den jungen Menschen hingegen 63% zurückgegangen. Nach einer kurzen Abkühlung erwartet die Schweiz die nächste Hitzewelle. Ab Mittwoch klettern Temperaturen im ganzen Land auf mindestens 31 Grad. Am Montag in einer Woche könnte sogar der Juni-Hitzerekord gebrochen werden. Gewisse Wettermodelle prognostizieren für Basel 38 Grad, heisser als der bisher heisseste Junitag im Jahr 1947. Es bleibt zudem auch grossflächig trocken über die nächsten Wochen. Das heisst, Blümli gießen nicht vergessen.
2: Danke für den Tipp.
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2: Ja, aktuell ist es noch zum Aushalten. Wir sind mittlerweile 24 Grad. Zürich und Basel am wärmsten aktuell mit 26 Grad ist es zu Bern. Und eben heute noch easy. Am Schotten gibt es wegen dem Wind sogar fast Hühnerhaut. Und ich hoffe aber, der Wind der bleibt noch ein bisschen, wenigstens als natürlicher Ventilator, weil hast du es gehört von der Noah, schon morgen 28 Grad und dann gibt es mal länger nur noch über 30 Grad. Teils redet sogar von 37 Grad und mehr. Wir sollen einen neuen Rekord aufstellen in diesem Sommer. Absolut crazy, vor allem ja, die Nächte werden dann nicht mehr so lustig. Gibt natürlich dann Tropensachen.
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2: Auf dem Nordring Zürich haben wir immer noch Fahrtrichtung Bern nach wie von einem Unfall zwischen Brütisellen und Zürich-Seebach Stau. Dann klemmt es unter anderem auf der A5 Solothurn Richtung Biel. Im Witti-Tunnel hat es ein Bahnfahrzeug, einen kaputten Lastwagen, der hier den rechten Fahrstreifen blockiert. Und darum gibt es dort ein bisschen Stau. Und noch Basel auf der A2 Richtung Luzern zwischen Basel-Kleinhünigen und Basel-Wittstein geht es noch langsam für sie.
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2: Ja, zur Mitte vom Juni, ja, heute 15. Auch schon wieder halbe durch, aber wir sind definitiv im Festivalsommer angekommen. Nicht nur mit den Temperaturen. Wochenende hat ja Screenfield stattgefunden und geht nur einen Monat. Dann gibt es zum Beispiel das Moon and Stars.

Till the Storm, Dagny. Mit ihrem knackigen Song Come Over. Am 10. Ende August im Stars in Town. Schaffhausen. Ja, das kleine Veranstaltungstipp von mir für dich. Ich bin Katja Wiedemann und er ist der Iggy Kerl.

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1: Schön, dass du uns dabei an diesem schönen Montagnachmittag in 9 Minuten um 2:30 und einen megamässigen Preis am Start.
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1: Ja, macht langsam die Runde, dass man bei Energy eine saumässig coole Reise gönnen kann zum Bruno Mars.

Chance mit 80'000 anderen Fans eine Party machen, wäre schon noch geil, oder? Es gibt ja von uns nicht nur die Tickets geschenkt für den Gig am Sonntag, sondern auch die Reise und das Hotel. Mit dem TGV Lyria geht am Samstag easy 3 Stunden schnell mal auf Paris. Dann kannst du dich gemütlich einchecken in deinem schicken Hotel direkt an der Seine. Jo, und vielleicht noch schnell ein bisschen baden und wellnessen, weil er hat nämlich ein Indoor-Pool, das Hotel. Falls der Zahn vielleicht ein bisschen zu gruselig ist, dann gibt es Paris by Night. Auch sehr cool. Bevor es dann in diesem wirklich coolen Hotel, gesponsert von Railtour, pausen geht. Und dann hast du noch mal einen ganzen Sonntag zum Sightseeing machen. Ein bisschen geniessen, durch Paris zu schlendern. Und dann, ja,

0: Zum Party machen zusammen mit dem Bruno, sondern ganz viel Gefühl. Schliesslich heisst er die Tour auch The Romantic Tour. Und da darf natürlich der auch nicht fehlen. Und Romantik, das ist Stichwort, um eben dann auch die Reise zu gewinnen. Da hat sich zum Beispiel Daniela gemolden, die noch ein bisschen mehr Schwung in die Ehe bringen will.
1: Hey, liebes Energy Team, ich würde das Konzert in Paris so gerne gewinnen von Bruno Mars, weil ich bin jetzt schon 18 Jahre mit meinem Mann verheiratet und es ist dringend, dringend nötig, ein bisschen Romantik in unsere Beziehung reinzubringen.
0: Ja, anscheinend ist da etwas eingeschlafen. Und wer weiss, vielleicht weckt ja die Energy wieder die Lebensgeister rosa. Es gibt eine zweite, dritte, vierte Frühling, wer weiss. Am liebsten hätten wir natürlich, wenn ihr auch einen Bruno-Song hättet, wo ja, irgendwie etwas ganz Spezielles mit euch verbindet, wie zum Beispiel der. Ganzen Haufen, die ihr an Hochzeit fräsen lassen, weil er einfach so gut passt und Laune macht.

0: Santini Geschichtin, Bruno Song. Hören, darum einfach Sprachnachricht schicken und uns sagen, warum genau du die Reise verdient hättest.
1: Deine WhatsApp-Sprachnachricht jetzt an 079 655 0886.
0: Wir freuen uns jetzt schon auf ganzen Haufen romantische und andere Bruno Mars-Geschichten. Und dann geht's ab auf Paris am Sonntag.
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0: Mit einer Übersicht um 2:30 Uhr. Damit gut und sicher ankommst, wir haben gerade eine Gefahrenmeldung innen bekommen auf der A5 Richtung Biel zwischen Solothurn-Ost und Birchli-Tunnel. Besteht Gefahr wegen Gegenstand auf der Fahrbahn. Und zwar ist es eine Kartonschachtel, die hier im Weg liegt. Achtung auf der A5 Richtung Biel zwischen Solothurn-Ost und dem Birchli-Tunnel. Da müsst ihr aufpassen, vielleicht schnell vom Gas, wegen einer Kartonschachtel auf der Autobahn. Wir bleiben gerade in der Region auf der A5 Richtung Biel im Witti-Tunnel. Da hat es ein Pannenfahrzeug, einen kaputten Lastwagen. Der rechte Fahrstreifen steht blockiert auf der A6 Richtung Lys, Höhe Lys Süd. Ist die Ausfahrt gesperrt, auch wegen einem Pannenfahrzeug. Und noch ein bisschen nachwehen haben wir in Zürich auf Nordring. Wegen einem Unfall klemmt am Rastplatz Balterswil bis Zürich Ost. Und damit Gruß aus Hebenzorg.
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Stunde, weil manchmal ist es gar nicht einmal so einfach. Ein bisschen Sesamstrasse wissen mit auf den Weg in Feierabend. Und wieder mal wünscht weiter viel Spass. Schönen Rest vom Montag. Ciao.

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0: Und die liefern uns noch die Bassi.
2: Israel und Hisbollah bekriegen sich immer noch. Dabei ist das Ende dieser Kämpfe im Libanon ein wichtiger Bestandteil des Friedensabkommens zwischen den USA und dem Iran. Weil Israel aber gar nicht wirklich in die Verhandlungen mit einbezogen worden ist, schreibt der rechtsextreme Sicherheitsminister Itamar Ben-Gvir auf X, dass Israel Hisbollah weiterhin bekämpfen will. Sein Land sei keinsterweise als Abkommen von Donald Trump gebunden. Junge Schweizerinnen und Schweizer werden immer öfter im Verkehr straffällig. Wie die neuesten Zahlen vom Bundesamt für Statistik zeigen, sind Straftaten gegen das Strassenverkehrsgesetz bei den Jungen seit 2020 drastisch gestiegen. 83% öfter wird geraset, Rotlicht nicht beachtet oder ins Handy gestarrt während dem Fahren. Die Verstöße gegen das Betäubungsmittelgesetz, also den Konsum oder Handel mit illegalen Drogen, sind bei den jungen Menschen hingegen um 63% zurückgegangen. Nach einer kurzen Abkühlung erwartet die Schweiz die nächste Hitzewelle. Ab Mittwoch klettern Temperaturen im ganzen Land auf mindestens 31 Grad. Am Montag in einer Woche könnte sogar der Juni-Hitzerekord gebrochen werden. Gewisse Wettermodelle prognostizieren für Basel 38 Grad, heisser als der bisher heisseste Junitag im Jahr 1947. Es bleibt zudem auch grossflächig trocken über die nächsten Wochen. Das heisst, Blümli gießen nicht vergessen.
0: Ja, klingt doch mal positiv, oder?
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0: Also mindestens mal aus meiner Sicht durchaus positiv. Oder? Es geht nur noch darauf. Heute haben wir irgendwas um die 27 Grad, 28, 31, 34 Grad. Bereits am Donnerstag, also die nächsten paar Tage, die werden wunderschön und warm.
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0: Da ist man froh, haben wir eine Klimalage im Karren. Eine wichtige Meldung schnell von der Region Zürich-Aargau auf der St. Gallen Richtung Zürich. Dort haben wir zwischen dem Rastplatz Balteswil und Zürich-Oststau nach einem Unfall, der vor einem Zeitlein passiert ist. In der Region Bern-Mittelland ist es da 6, die stocken Richtung Lys auf der Höhe, Lys Süd, dort bei der Ausfahrt gesperrt wegen einem Pannenfahrzeug. Und in der Region Basel fährt der Abendverkehr heute ein bisschen früher anfangen anziehen. Betrifft A2 zwischen Aargau und Badischer Bahnhof und dann Richtung Deutschland auf der A3 bei Rheinfelden
1: anstehen. 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
0: Willkommen an dem Montag, eine neue Woche in Energy Downtown. Wir nehmen dich mit, richtig wohlverdienten Feierabend. So schön bist du bei uns.

Energy zum Start von der Woche mit Marlon Rudette und New Age. Wichtige Meldung schnell für die, die unterwegs sind von der Strasse auf der A13 San Bernardino. Richtig Kurs zwischen Bonaduz und Chur-Süd. In der Gefahr wegen mehreren Spanngürtel, die hier auf der Autobahn umeinander liegen. Bitte fahrt äußerst vorsichtig und überholt nicht auf der A13 San Bernardino Richtung Chur. Zwischen Bonaduz und Chur-Süd. Dort die Gefahr wegen Spanngurt auf der Autobahn. Nehmen wir jetzt mal an, du hast auch ein bisschen WM geschaut am Wochenende, oder? Man ist schon fast nicht rundherum gekommen und es ist immer noch so ein bisschen heisser zu sehen, ist es jetzt ein Strassenfeger oder ist es nicht? Spätestens der Schweizer Match habe ich wirklich gefunden, dort hat man gefühlt weniger Menschen gesehen. Das ist natürlich jetzt nicht eine evidenzbasierte Aussage, aber es haben doch relativ viel das erste Gruppenspiel geschaut und es sind auch relativ viel, das nennen sie jetzt mal, enttäuscht gewesen. Was ich durchaus ein bisschen verstehe, man hat jetzt schon ein bisschen mit mehr gerechnet und da wird unsere Nazi ja sicher auch mehr liefern. Hoffen wir mal. Was ich aber das Spannendste gefunden habe von dem WM-Wochenende, war der Match Niederlande-Japan. Und es war nicht fußballerisch per se. Natürlich die coolen Oranien-Fans, die auch die Amerikaner mal gezeigt haben, wie so ein Fanmarsch funktioniert. Auf der anderen Seite aber extrem sympa die Fans von Japan. Die haben nämlich nach dem Spiel Müllsäcke ausgepackt und ihre Tribüne aufgeräumt. Also es ist einfach nur grossartig. Und für die, die jetzt sagen, ja, das machen sie immer an den WMs und so weiter, also das finde ich einfach nur grandios. Und das würde sicher mal der ein oder andere Menschen ein gutes Vorbild sein, der sich am Wochenende sich irgendwo auf den schönen Plätzen von unseren wunderbaren Energy-Städten tummelt oder irgendwelche Seeflüsse und so weiter. Man könnte einfach mal das Zeug ein bisschen vortrühren. Wir nehmen uns ein Beispiel an den japanischen Fans und natürlich auch an der Fußballmannschaft, weil nämlich die haben nachher noch das Zettel-Idee gehen und einen Gruß für Putz-Crew. Ein bisschen positive Vibes und wir lassen uns inspirieren von Japan.

0: Musik aus der Schweiz von Baschi als kleines Trostpflästerli. Also ich meine, ja, ist ja noch nicht alles verloren an dieser WM. Nehmen wir an, dir geht es ähnlich. Du hast den Match geschaut und dann wie gefunden, ja, ich hätte jetzt das Gefühl gehabt, bei Katar könnte ein bisschen mehr drin liegen. Was ich aber das Spannendste gefunden habe von dem ganzen WM-Start-Weekend, sind eigentlich die japanischen Fans. Die haben nämlich sehr, sehr vorbildlich aufgeräumt nach dem Match, Noah Dibassi.
1: Ja, die japanischen Fans sind einfach Goldschätze. Sie haben nach dem 2-2 gegen Holland, also sie haben nicht mal gewonnen, einfach die Abfallsäcke ausgepackt und den Abfall auf der Tribüne zusammengelesen. Und das ist nicht mal das erste Mal, was sie das machen. Schon an der letzten WM in Katar haben sie mit genau dieser Geste weltweit für positive Schlagzeilen gesorgt.
0: Und das ist wirklich positive Vibes at its best. Oder? Ich meine, wenn man irgendwo mal an einer Seepromenade oder am Fluss oder sonst irgendwo ist, einfach dort, wo Menschen sind, teilweise auch im Wald. Nach so einem Wochenende, wo die Elite dort das eine oder andere trinkt, dann sieht es auch entsprechend aus.
1: In Japan aber eben nicht. Laut einem Soziologieprofessor aus Osaka hat das viel mit ihrer Kultur zu tun. Sauberkeit wird dort schon als Kind gelernt. Man lebt so nach dem Motto, verlass einen Ort immer so, wie du ihn vorgefunden hast. Und in der Schule putzen zum Beispiel Kinder ihre Klassenzimmer und Gänge selber. Für die Japaner ist also das Aufräumen irgendwie wie eine Art zu zeigen, wie stolz sie auf ihre Lebensweise sind. Darum haben sie das auch gemacht in Dallas in diesem Stadion.
0: Ich meine, wenn du bei irgendjemandem zu Besuch bist, mit einem Kollegen oder so, dann stellst du dein Tassli nachher auch noch schnell in den Schützstein und lässt es nicht einfach dort stehen und laufst raus. Also von dem her, wenn man es ja dann quasi bei Freunden macht, könnte man es auch in der Öffentlichkeit machen. Und lustig ist ja, es sind ja nicht nur die Fans, die aufgeräumt haben, sondern bei den Spielern genau gleich.
1: Genau, auch an der WM in Katar vor 4 Jahren haben sie ihre Garderobe blitzblank hinterlassen und sogar ein Dankeschön fürs Putzpersonal angelegt.
0: Ich habe das im Fall selbst in einem Hotelzimmer, wo ich das Zeug noch zusammenlege. Weißt du, am Schluss oder so. Irgendwie einfach alles wieder richtig an, weil ich immer Angst habe, dass nachher irgendwie das Putzpersonal dort hockt und sagt, was ist das für ein Sauhund gewesen, der da gewohnt hat.
1: Also, und das Bett wird da zusammengelegt.
0: Ja, jetzt vielleicht nicht so mega schön, aber weißt du, mindestens einfach so ein bisschen Zeichen, hey, ich schätze das, was sie da machen und ich kann da den Gast sein, also laufe ich da wieder ein bisschen aufgeräumt raus. Also so sönbar wie möglich. Also wir könnten das da wirklich alle zusammen von den japanischen Fans und generell von der japanischen Kultur, was Aufräumen anbelangt, ein bisschen Scheiben abschneiden.

0: Auszeichnen eigentlich Hit Music Only aus. Dann, wenn ein richtig guter Song ganz viel mal covered wird, wie der da. Volle Farben, you know das. Ist im Original ja von Ray Garvey, wo er noch mit seiner X-Band zusammen war. Rayman, Supergirl. Mit guten Vibes durch den Montag Nachmittag durch.
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0: Nur noch drauf, mindestens mal, wenn wir nach den Temperaturen gehen. Morgen am Dienstag 28, dann Mittwoch 31, 34, 33, 35, 36 Grad. Das sind so die nächsten Tage, die uns bevorstehen. Also willkommen im Sommer definitiv.
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0: Schicke beste Grüße in dein Auto am 2 Minuten über den halben Vierne. Aktuell staunstockender Verkehr in der Region Zürich auf der A1 Richtung St. Gallen. Vom Limmataler Kreuz rund um den Gubrisch-Tunnel dort und auch Rückstau auf der A3 Westumfahrung. Und auf die andere Seite vom Brütisellen Kreuz bis Zürich-Ost dort brauchst du Geduld. Ähnliches Bild in der Region Basel, dort fährt es auch langsam am Anziehen. Auf der A2 zwischen Agnau und Badischer Bahnhof brauchst du Geduld. Und wie immer Richtung Deutschland bei Rheinfelden kommen wir gut. Da.
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richtig wohlverdient am Feierabend. Und das könnte nicht besser passen, finde ich, vom Vibe, vom Groove her. Wir finden viel Liebe für uns jetzt mit der Rihanna.

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1: All the Mantic, schön bist mit uns.
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1: Und ich komme von der Noa Di Bassi.
3: In der Schweiz werden so viele neue Firmen gegründet wie noch nie. Trotz der unsicheren Weltlage trauen sich Jahr für Jahr mehr Leute in die Selbstständigkeit. Darunter übrigens auch immer mehr junge Menschen. Ein Viertel der Gründer sind unter 30, wie eine Recherche vom SRF zeigt. Wer ein neues Unternehmen startet, geht ein grosses Risiko ein. In 5 Jahren überleben nämlich nur die Hälfte. Griechenland sperrt 251 Strände für Touristen. So will die beliebte Feriendestination die Folgen vom Massentourismus eindämmen, wie 20 Minuten berichtet. Letztes Jahr sind 38 Millionen Touris ins Land gereist. Das sind 3-mal mehr Leute, als in Griechenland leben. Gerade auf den Inseln kommen die Infrastruktur wegen der vielen Leute an ihre Grenzen. Darum prüft die Regierung jetzt neben der Strandsperre auch Hotelbettlimiten für die griechischen Hotspots. Richtig viele Leute haben das Katar-Strophenspiel der Schweizer Nazi an der WM mitverfolgt. Wie das SRF heute verkündet, sind über 1 Million Leute vor dem Fernseher gesessen, um den Schweiz-Katar-Match zu schauen. Das entspricht einem Marktanteil von 77%. Public Viewings sagen in dieser Zahl übrigens nicht mitgerechnet. Das heisst, es haben noch weit mehr Leute beim Unentschieden der Schweizer Nazi mitgelitten.
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1: Das Wetter kennt nur eine Tendenz durchauf und das nehmen wir doch sehr gerne mit. Jetzt sind wir definitiv im Sommer angekommen, morgen bei 28 Grad und dann Richtung Ende Woche gehen wir bis 5, 36 Grad sogar durchauf.
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1: Schick die beste Grüße dir das Auto um 2 Minuten. Ab der 4 Nummer haben wir mal wieder ein paar Anwärter für den Darwin Awards. Insider wissen, um was es geht. Und sonst kannst du nachher googlen. Achtung, auf der A4 Altendorf-Brunnen. Zwischen der A2 bei Altdorf und der Flühlenstrasse. In beide Richtungen gefahren wegen Personen mit dem Velo auf der Autobahn. Anführungs- Schlusszeichen. Aber bitte vorsichtig fahren dort. Velofahrerin oder Velofahrer auf der A4 unterwegs. Dann haben wir in der Region Zürich-Aargau staunstockenden Verkehr. Vor allem rund um den Gubrisch. Tunnel Richtung St. Gallen fokussiert sich die ganze Geschichte. Auf der anderen Seite dort vom Brütisellen Kreuz darauf bis Zürich-Ost. Und wie immer heisst das auch Rückstau auf die A3-West-Umfahrung dort knapp Urdorf Süd anstehen. In der Region Basel ist es die A2, die wir schon auf dem Schirm haben. Hagenau, Badischer Bahnhof dort aktuell anstehen. Und auch Richtung Deutschland ab Rheinfeld.
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1: So schön kommst du mit uns mit. Richtig wohlverdient am Feierabend. Und ich glaube, alle haben so einen Mensch bei sich, irgendwo in den Buden oder im Kollegenkreis wie mich. So einen unnötigen Klugscheisser, der einfach Menschen so ein bisschen auf gewisse Sachen hinweist, die eigentlich so unnötig sind. Wie zum Beispiel auf Germanismen oder so. Oder auf so gewisse Sachen. Und da könnte ich wirklich die Wände rufen. Nicht anfangen mit dem Wort, wir haben ganz viele Themen. Es gibt Themen. Es gibt nicht Themen. Uah. Siehst, das ist der Puls wirklich schon. Meine Apple Watch meldet sich schon auf etwa 136. Wir versuchen dort mal so ein bisschen uns in die Geschichte hineinzufinden. Mal schauen, ob ich überhaupt recht habe mit diesen ganzen Geschichten. Und aktuell ja, ist es das Glacé, die Glacé oder der Glacé? Ich glaube, das Letzte können wir rausnehmen. Aber die oder das, das ist die grosse Frage. Und die stellen wir uns in wenigen Minuten bei Energy Downtown. Sie ist Katy Perry, ich bin der Sascha. Schön, bist du mit uns.

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0: Ob bleibt dumm oder meistens kommt man so einen Kommentar auch ungefragt über wie von Menschen wie mir, sogenannte Klugscheisser, die sich darüber aufregen, wenn gewisse Menschen einfach immer so ein bisschen die gleichen Germanismen, Helvetismen oder einfach egal irgendeinen Ismus brauchen, wie zum Beispiel eben Themen. Es gibt nur Themen im Schweizerdeutsch. Oder Atmen ist Schnaufen. Man atmet nicht. Ich bin nicht außer Atem. So, das ist so etwas, was mich einfach so ein bisschen nervt. Und ja, ich kann natürlich nicht Deutsch studiert oder kann dir das jetzt irgendwie genau belegen, wie das muss sein. Was ich aber kann sagen, es ist nicht das Toast, oder?
1: Das Toast.
0: Nein.
2: Das Toast. Das Toast.
1: Die Toast.
3: Nein. Das Toast. Das Toast.
0: Nein.
2: Das Toast.
0: Es ist der Toast. Ich glaube, da können wir uns alle drauf einigen. Und darum gehen wir wieder zurück ein bisschen auf die Schulbank.
4: Ich bin Lia Bingessa und ich bin Primarlehrerin. Ich unterrichte momentan eine erste Klasse.
0: Also Sie unterrichten eine erste Klasse. Also von dem her stimmt das etwa mit meinem intellektuellen Level absolut unterwegs, auch dort, wo ich irgendwie grammatikalisch stehen geblieben bin. Und das ist jetzt vor allem ja der Begriff, den wir am meisten brauchen bei diesen Temperaturen. Die oder das Klasse?
4: Ich würde glaube sagen, ich will eine Klasse, also die Klasse, aber wenn ich jetzt dich mal frage, würdest du eine Klasse, dann würde ich das Klasse sagen. Also, ja, ein bisschen inkonsistent. Ich würde sagen, es gibt kein richtig oder falsch, weil es ist Schweizerdeutsch, da gibt es eh kein richtig oder falsch.
0: Ja, das ist irgendwie ein bisschen schön, oder? Man kann es ja sagen, wie man will und man kann ja zum Beispiel auch Aargauer sein und eine Frau sagen oder man kann von Haaren reden. Geht ja irgendwie alles im Dialekt. Aber eben, die das Klasse, musst du mal selber überlegen und mal sagen, in welcher Situation benutze ich eigentlich? Ich würde jetzt auch sagen, ja, willst du eine Klasse? Hm? Also dann wäre sie auch das. Ich finde das schon noch eine spannende Situation, vor allem mit der Kombination mit Deutsch, Hochdeutsch und so weiter. Weil es gibt wirklich so Wörter, die wir im Alltag immer verwenden. Und wenn wir dann mal Hochdeutsch sprechen, dann verwenden sie es logischerweise falsch, oder?
4: Was mega lustig ist, ist natürlich, dass weil die Sprachen mega nahe sind, dass wir Lehrer oft Schweizer Wörter im Hochdeutschen verwenden. Zum Beispiel, wenn man dann sagt, der Lift, den gibt es ja im Hochdeutschen nicht, da wäre ja dann der Aufzug. Und dann sagen wir, ja, wir nehmen nicht den Lift, dann ist es so ein bisschen, kein Verständnis, aber es ist halt einfach nicht richtig. Und das Gleiche hat auch umgekehrt, wenn man deutsche Wörter im Schweizerdeutschen braucht, wo einem Leute dann manchmal küssen anschauen, weil sie denken, was ist das für ein Wort, das gibt es gar nicht bei uns.
0: Ja, aber es ist doch irgendwie noch herzig. Und solange man sich ja versteht, wir kümmern uns weiter noch um so kleine Germanismen und versuchen mal noch genau herauszufinden, wie es das ist, die da, das, der Klasse. Gut, ich glaube, das Letzte können wir rausnehmen. Oder sonst sind wir einfach völlig außer Atem bei all diesen Themen, wenn wir uns in die Haare kommen. Spätestens dann merkst du selber, irgendetwas klingt komisch.

0: 2. Sie heißt Christina Aguilera, Lil Kim, Maya, Pink, Lady Marmalade. Schön bist du mit uns.
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0: Versucht also wirklich immer schön positiv aufzubauen. Man hat Chancen auf 50 Stutz vom Seal City. Und dann kommt der Luis in die Leitung und sagt einfach, ich habe schlechte Erfahrungen gemacht. Liegt es an mir, lieber Luis?
3: Nein, das war schon bis jetzt eigentlich nicht.
0: Fishing for compliments at its best. Aber das heisst, du hast schlechte Erfahrungen gemacht, das einfach, weil du das Wörtchen nicht herausgefunden hast, oder wie?
3: Ja, genau.
0: Okay, ja gut. Dann gibt es halt heute einfach noch Chance, weil das Spiel ist ja relativ simpel. Es gibt das Büchli. Das Zürichs Längenkunde drin sind all die lustigen Begriffe aus unserer schönen zürichdeutschen Sprache. Einer davon wird per Zufallsprinzip da ausgewählt und du musst uns im weitesten Sinn übersetzen. Es hat ja sehr viel mit Glück zu tun, kann man glaube ich so sagen. Oder halt mit einer gewissen Kombinationsgabe. Es ist ein bisschen wie Jassen. Es ist nicht nur Glück, sondern auch ein bisschen Talent mit dabei, so würde ich es zusammenfassen. Darum dein Begriff heute. Lieber Luis, wenn eine Zürcherin oder ein Zürcher von Alpen-Judo redet, was ist damit gemeint? Gib den Countdown zum Überlegen. Was ist Alpen-Judo?
3: Schwingen.
0: Ja, hätte ich jetzt aber auch gesagt. Ich sage ja, es braucht aber ein bisschen Glück. Also ich glaube, Judo per se ist schon noch ein bisschen anders so von der sportlichen Herangehensweise. Also nicht, dass jetzt da wieder ganz viele Menschen das WhatsApp schicken, die Studie sagen, du hast keinen Plan vom Sport. Das ist absolut richtig und zwar von beiden Sportarten nicht. Aber ich würde jetzt auch sagen, es ist Schwingen. Domenico Blass, gib uns die Antwort.
4: Ja, das ist auch so ein lustiger Ausdruck. Alpen-Judo ist das Judo, das man in den Alpen macht. Es sieht aus wie Judo, aber man hat andere Hosen an. Das ist das Schwingen.
0: Absolut korrekt. Du bist so talentiert, du hast keine Millisekunden müssen überlegen und hast es trotzdem drin gehabt. Gratulation.
3: Super.
0: Alpen-Judo, formerly known as Schwingen. Gibt für dich einen 50-Franken-Gutschein für Seal City.
3: Tipptopp, danke vielmals.
0: Merci fürs Mitspielen und auch du da draussen kannst sagen, hey, die 50 Stutz nehme ich gerne mit. Morgen die nächste Spielrunde. Jetzt schnell bewerben, einfach das Keyword Game schicken auf unsere WhatsApp-Nummer 079 655 0886.
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9: Sonne, Sonne und nochmal Sonne. Mit ein paar Wölkchen, die stören aber nicht wirklich gross. Und die Temperaturen erwarten wir bis Ende Woche bis 36 Grad. Willkommen im Sommer. Jetzt kann man es, glaube ich, spätestens sagen.
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9: Da sieht es leider nicht so rosig aus auf der Straße. Da kommt das Update für dich ins Auto um 3 Minuten über den halben 5 in der Region. Zürich-Aargau anstehen, auf der Eis rund um den Gubrist-Tunnel, vor allem Richtung St. Gallen, vom Limmataler Kreuz dort bis an Gubrist führen. Das hat wie immer Auswirkungen auf die Westumfahrung. Rückstau auf die A3, dort ab Urdorf Süd. Und in der Region Basel haben wir noch die A2 auf dem Schirm zwischen Aargau und Badischer Bahnhof. Und Richtung Deutschland bei Rheinfelden. Kommen gut und sicher an.
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0: ein Welthit. Ich wollte ein bisschen fluchen, aber du weißt, was ich meine. Unglaublich eindrückliche und schöne Songs, wo der Bruno Mars da singt. Was für ein Talent der Hawaiianer da liefert, ist unbelievable. Und was ist eigentlich noch besser als Live-Musik von Bruno Mars in der Kombi mit der Stadt von der Liebe? Oh, Français, oh, Paris. Und wir machen gerade beides und kombinieren es für dich. Wenn du sagst, du willst ein romantisches Date haben mit deinem Liebsten oder deiner Liebsten, dann schicken wir dich zusammen auf Paris. Und zwar eben als Konzert von Bruno Mars. Aber wir wollen natürlich noch eine schöne Story damit haben. Oder jetzt einfach irgendjemand, der sagt, ja, bäh, Musik ist cool und so. Und weißt du, der Mars, den wollte ich eh mal schauen irgendwann. Ist jetzt nicht so Zielgruppe von dieser Geschichte, sondern wir suchen wirklich Menschen, die eine Verbindung haben mit dem Bruno Mars, also seiner Musik natürlich. Und natürlich auch in der Kombination miteinander. Ist es dein Song, der vielleicht bei der Verlobung gelaufen ist? Ist es dort, wo wir uns erst mal knutscht haben? Oder ist es der Moment, wo wir immer beide im Karren sitzen und komplett aufdrehen? Wenn euer nächstes Date beim Bruno Mars in Paris soll sein, dann schick uns eine Sprachnachricht mit deinem Song und deiner Story.
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0: 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Grüß! No, I've still got a lot of fire
1: left in me. 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
0: Morgen am Dienstag hat es ein bisschen Wolken im System, aber eben, ist doch völlig egal, stört überhaupt nicht. 28 Grad erwarten wir, dann dort eben ein bisschen Wolkendecke, aber spätestens ab Mittwoch ist und bleibt sommerlich heiß, darf man mittlerweile fast sagen, und wunderbar sonnig, 31 Grad, am Mittwoch, am Donnerstag sogar 34. Dann gibt es nochmal einen kleinen Taucher, muss man sagen, und muss man ehrlich sein, an dieser Stelle 33 Grad, dann am Freitag und am Samstag und am Sonntag kann es teilweise bis zu 36 Grad warm werden. Endlich ist er da.

0: Montagabend mit Downtown. Da damit Stunde komplett.
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0: Und ihr kommt von der Noah Di Bassi.
2: In der Schweiz werden so viele neue Firmen gegründet wie noch nie. Trotz der unsicheren Weltlage trauen sich Jahr für Jahr mehr Leute in die Selbstständigkeit. Darunter übrigens auch immer mehr junge Menschen. Ein Viertel der Gründer sind unter 30, wie eine Recherche vom SRF zeigt. Wer ein neues Unternehmen startet, geht ein grosses Risiko ein. In 5 Jahren überleben nämlich nur die Hälfte. Griechenland sperrt 251 Strände für Touristen. So will die beliebte Feriendestination die Folgen vom Massentourismus eindämmen, wie 20 Minuten berichtet. Letztes Jahr sind 38 Millionen Touris ins Land gereist. Das sind 3-mal mehr Leute, als in Griechenland leben. Gerade auf den Inseln kommen die Infrastruktur wegen der vielen Leute an ihre Grenzen. Darum prüft die Regierung jetzt neben der Strandsperre auch Hotelbettlimiten für die griechischen Hotspots. Richtig viele Leute haben das Katar-Strophenspiel der Schweizer Nazi an der WM mitverfolgt. Wie das SRF heute verkündet, sind über 1 Million Leute vor dem Fernseher gesessen, um den Schweiz-Katar-Match zu schauen. Das entspricht einem Marktanteil von 77%. Public Viewing sagen in dieser Zahl übrigens nicht mitgerechnet. Das heisst, es haben noch weit mehr Leute beim Unentschieden der Schweizer Nazi mitgelitten.
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0: Nur noch drauf, mindestens mal, wenn wir nach den Temperaturen gehen. Morgen, Dienstag 28, dann Mittwoch 31, 34, 33, 35, 36 Grad. Das sind so die nächsten Tage, die uns bevorstehen. Also willkommen im Sommer definitiv.
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0: 2 Minuten ab der 5. Schicke Grüße dir das Auto. Wichtige Meldung ist gerade wieder verschwunden. Sehr schön, danke vielmals. Liebste Stimme für das. Ist, glaube ich, auch schon langsam, aber sicher im Feierabend. Jetzt hat sich da noch eine Gefahrenmeldung drin gehabt. Gut, dann ist sie weg, dann ist es keine Gefahr mehr. Dann gehen wir in die normalen Staumeldungen rein. Und die kommen zuerst aus der Region Zürich-Aargau. Dort anstehen, eigentlich vom Brütiselenkreuz zusammengefasst, über Zürich-Ost, via Gubberistaben ins Bierfeld und retour. In beiden Richtungen stockenden Feierabendverkehr. Ähnliches Bild in der Region Basel. Dort fokussiert sich so ein bisschen auf die A2 zwischen Hagenau und Badischer Bahnhof, auch rund um den Schweizer Halle-Tunnel und vor allem Richtung Deutschland vor Rheinfelden.
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0: An diesem Wochenende spielt Bruno Mars eine Show bei uns in Europa und nicht irgendwo, sondern in Paris. Und du kannst mit, wie sie. Wir nehmen dich mit. Inklusive Übernachtung, aber mit dem TGV Liria und natürlich auch wieder Retour, inklusive 2 Tickets. Wie das du genau kannst mitmachen und in den Topf hineinkommst, dass du Chancen hast, um den Trip zu können auf Paris und zum Bruno Mars, das gibt es in rund 6 Minuten bei uns. Und das ist neue Musik.

0: Bruno Mars Lied Liebe in der Luft.
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0: Wer an dem Wochenende spontan Zeit hat und sagt, hey, uns zwei, mich und mein Schatz, verbindet der Bruno Mars. Also mindestens mal musikalisch. Wenn du nicht so persönlich kennst, dann ist das wahrscheinlich kein Thema. Was aber die meisten von uns wahrscheinlich nicht werden und sagen, hey, das ist doch eigentlich noch ein cooler Deal, oder? Mit dem Déjà Vu Lyria Abend, dann eine Nacht in Paris Bruno Mars Konzert schauen und dann mit dem Zug wieder heim. Kannst dich bewerben bei uns einfach per WhatsApp. Wenn du Bock hast, musst du natürlich dann ein bisschen Kombi schicken, oder? Wir wollen nicht jetzt einfach irgendjemand, der sagt, ja, ich finde Musik noch cool, sondern Menschen, die wirklich verbunden sind durch die Musik von Bruno Mars.
2: Lied, das uns definitiv verbindet und extrem viel Bedeutung hat, rein auch schon von nur vom Text her, ist «Rest of my life». Ist ein wunderschöner Song. Hat mehr als einfach nur so die Worte, aber das möchte man jetzt hier im Radio nicht alles erzählen. Aber auf jeden Fall drücken wir uns schon mal ganz fest den Daumen. In Paris gehen unsere Liebe zelebrieren. Was gibt es Schönes als das?
0: Exakt. Man könnte es nicht besser sagen. Und ja... Es macht so viel Sinn, oder? Der Bruno Mars ist der Maestro von den Love Songs. Wenn sie nicht immer so schnulzig tönt und eben in Kombination mit der Stadt der Liebe, macht es natürlich sehr fest Sinn, auch für die Luca.
3: Es wäre für uns eine riesige Freude, irgendwie die Freundin jetzt gerade 10-Jährige diese Woche. Bei uns hat der Bruno Mars schon immer eine grosse Rolle gespielt, vor allem jetzt gerade mit seinem neuen Album. Und für uns passt so der Song «Just Might» am besten, weil wir tanzen gerne mal zusammen ihn ab. Der Song beschreibt sie auch perfekt, genau. Es würde mich freuen. Ciao zusammen.
0: Was für eine schöne Kombi. «I Just Might» von Bruno Mars, also der Song von euch beiden. Und es gibt noch ganz, ganz viel mehr, die sich beworben haben bei uns. Sind im Topf für das Bruno Mars Konzert in Paris am Wochenende. Und es gibt auch Menschen, die sich melden und sagen, ja, wir haben jetzt noch keine Story, aber vielleicht bald, also Präventivmassnahmen.
4: Hallo Radio Energy. Wir haben noch keinen Bruno Mars Song, aber da wir am 26.06.26 werden heiraten, oh, könnten wir uns natürlich am Konzert von Bruno Mars in Paris Song holen für unsere Hochzeit und fand es mega cool, zusammen dorthin zu reisen. Danke vielmals. Ciao zusammen.
0: Auch eine sehr schöne Idee. Und dann kannst du dann einfach deinen Hochzeitsgästen sagen, am 26. müssen wir uns nichts mehr schenken. Energy hat das schon erledigt. Kannst du dich weiterhin bewerben, wenn du sagst, hey, ich und mein Schatz, wir haben so eine brutale Verbindung. Und die ist auch noch in Kombination mit dem Bruno Mars.
1: 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Jetzt

0: der richtigen Hymne von der Meghan Trainor. Get in, girl, bei Energy Downtown. Schönen Montagabend, gut draussen, schönen Feierabend. Für alle, die unterwegs sind, schnell eine wichtige Meldung von der A2 Luzern Richtung Basel. Dort beim Belchentunnel aktuell Gefahr wegen Gegenständen auf der Autobahn. Dort hat ein Lastwagen Ladung verloren. Bitte äußerst vorsichtig fahren auf der A2 Luzern Richtung Basel. Beim Belchentunnel Gefahr wegen Gegenständen auf der Autobahn. Bitte fahren äußerst vorsichtig und überholen nichts. Jetzt bei uns Zeit zum Zocken.
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0: Du kannst dich jederzeit bewerben und um Raum eher unser imaginäres Kröntli und 50 Stutz vom Tresamigos zocken gemacht hat, dass der Schill. Wunderschönen guten Abend.
2: Guten Abend, Sascha.
0: 20 Sekunden hast du Zeit. 3 tagesaktuelle Fragen aus solchen News, Sport und Promi-Welt. Und dann mal schauen, was du daraus machst. Gib mir den Countdown.
2: 3, 2, 1.
0: In welcher Schweizer Stadt soll am 19. Juni der USA-Iran-Deal unterzeichnet werden?
2: Genf.
0: Das ist korrekt. Sag mir eine nationale Initiative, die gestern angenommen worden ist.
2: Zivilgesetz.
0: Das können wir so gelten lassen. Welche Mannschaft hat bis jetzt in der Gruppenphase am meisten Goal geschossen in der WM?
2: Deutschland.
0: Jawohl! Deutschland. Und sogar noch bevor der Buzzer da war. Gratulation! Und das setzt jetzt deinen Gegner, den guten Philipp, ein bisschen unter Druck. Willkommen in der Show. Salli, hoi.
3: Salli, Sascha.
0: 3 Punkte sind vorgelegt. Mal schauen, was du daraus machst. Gib mir den Countdown, bitte schön.
3: Jawohl. 3, 2, 1, los.
0: In welcher Schweizer Stadt soll am 19. Juni der USA-Iran-Deal unterzeichnet werden?
3: Weiter.
0: Sag mir eine Initiative, die gestern von nationalen Vorlagen angenommen worden ist.
3: 10 Millionen.
0: Das ist falsch.
3: Die ist nicht angelehnt.
0: Ja, genau, weiter. Das ist richtig. Ja, da wären wir schon. Es ist wirklich der fiese Werbe-Millionär-Moment. Weißt du, wenn so ein Ticken im Hintergrund, wenn man sich einmal verloren hat, dann ist es leider schon vorbei. Das Zivildienstgesetz oder das Zivilschutzdienstgesetz. So, man wäre es dann, glaube ich, richtig. Ist angenommen worden. 10 Millionen Initiativen abgelehnt. Und zu der dritten Frage sind wir gar nicht mehr gekommen. In der Gruppenphase am meisten Goal geschossen hat es bis Deutschland. 7:1 gegen Curaçao. Wir können zusammenfassen. 3 Punkte für den Schild. Du bist unser Quiz-König.

0: Danke.
1: Gratulation und in tiefer Verehrung von unserem neuen König. Wir ziehen unseren imaginären Hut vor deinem neuen Krönchen. 50 Stutz von Tres Amigos gibt es für dich.
0: Vielen Dank.
1: Und morgen gibt es eine neue Spielrunde. Wenn du da draußen sagst, komm, die 3 Punkte hole ich locker. Jetzt einfach schnell bewerben. Schick das Keyword QK auf unsere WhatsApp-Nummer 079 655 0886. Die Herren, wunderschönen Rest von dem Menti. Gute Woche.
2: Danke, gleichfalls.
0: Danke,
3: verneiget euch. 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

0: über Hits von Chris Martin und Coldplay bei Energy Downtown. Willkommen in dem Montag Feierabend.
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0: Das Wetter kennt nur eine Tendenz durchauf und das nehmen wir doch sehr gerne mit. Jetzt sind wir definitiv im Sommer angekommen, morgen bei 28 Grad und dann Richtung Ende Woche gehen wir bis 36 Grad sogar durchauf.
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0: 2 Minuten über den 5:30. Schicke Grüße dir ins Auto. Nochmal Gefahrenmeldung nach wie vor auf dem Schirm von der A2 Luzern Richtung Basel. Dort beim Belchentunnel gefahren wegen Gegenständen auf der Autobahn. Dort liegt verlorene Ladung umeinander. Bitte vorsichtig unterwegs sein auf der A2 Luzern Richtung Basel. Beim Belchentunnel dort gefahren wegen Sachen, die auf der Autobahn umeinander liegen, die definitiv dort nicht angehören. In der Region Basel haben wir gerade noch Stau und stockenden Verkehr auf der A2 zwischen Stagnau und Badische Basel. Bahnhof und bei der Verzweigung Rheinfelden Richtung Deutschland ebenfalls Anstand. In der Region Zürich-Aargau ist es eigentlich die Standard-Feierabend-Route, die stockt, sprich auf der A1 vom Brütisellenkreuz Zürich-Ost, Gubristunnel, Pirfeld und natürlich auch darauf. Kommen gut und sicher an.
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0: Die SVP-Initiative. Der Zürcher Nationalrat Thomas Matter hat sich gestern sichtlich enttäuscht gezeigt.
1: Die Gegner haben heute gewonnen, aber bedauerlich ist, dass die Schweiz verloren hat. Das Nein bringt überhaupt keine Lösung. Das heisst, es geht weiter wie bis anhin.
0: Der Bundesrat Beat Jans sieht das ein bisschen anders. Die 1,5 Millionen Menschen, die Handlungsbedarf sehen, wollen wir ernst nehmen.
2: Die bereits beschlossenen Begleitmaßnahmen und Projekte in den Bereichen Wohnen, Arbeitsmarkt und Integration sowie Asyl werden weiter umgesetzt. Der Bundesrat wird auch prüfen, wo zusätzlicher und verstärkter Handlungsbedarf besteht.
0: Einen ganz konkreten Vorschlag hat der FDP-Nationalrat Damian Müller aus Luzern. Obwohl er sich über die Absage von der 10-Millionen-Vorlage freut, will er, dass das Asylwesen jetzt reformiert wird. Nicht die Integration der Menschen, sondern die Rückkehr irgendwann soll das Ziel werden. Für die SP-Präsidentin Mattea Meier hingegen ist es wichtig, jetzt Lösungen zu finden, die Menschen ohne Schweizer Pass inkludieren.
3: Menschen sind nicht bereit, dass man die einen Menschen gegen die anderen ausspielt. Von dem bin ich wirklich sehr zuversichtlich, dass wir jetzt vorwärts schauen können und auch Lösungen, und zwar reale Lösungen, für real existierende Probleme haben und nicht auf dem Buckel von Menschen ohne Schweizer Pass.
0: So oder so, abstimmen werden wir gleich wieder über eine Migrationsfrage. Die SVP hat schon die nächste Initiative eingereicht, wo es um strengere Grenzkontrollen geht.
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0: Classy Hits. Moi Lolita, be energy, schön bist du mit uns.
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0: Morgen am Dienstag hat es ein bisschen Wolken im System, aber eben, es ist doch völlig egal, stört überhaupt nicht. 28 Grad erwarten wir, dann dort eben ein bisschen Wolkendecke, aber spätestens ab Mittwoch ist und bleibt sommerlich heiß, darf man mittlerweile fast sagen, und wunderbar sonnig. 31 Grad am Mittwoch, am Donnerstag sogar 34. Dann gibt es nochmal einen kleinen Taucher, muss man sagen, und muss man ehrlich sein, an dieser Stelle 33 Grad. Dann am Freitag und am Samstag und am Sonntag kann es teilweise bis zu 36 Grad warm werden. Endlich ist er da, der Sommer.
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0: Die kommen von der Noah Di Bassi.
2: Der Donald Trump ist heute am späten Nachmittag in Genf gekommen, um am G7-Gipfel teilzunehmen. Der findet in Evian auf der französischen Seite des Genfersees statt. Neben dem US-Präsidenten nehmen auch der deutsche Bundeskanzler Friedrich Merz, der französische Präsident Emmanuel Macron und die EU-Chefin Ursula von der Leyen teil. Die Politgrössen wollen sich am Wirtschaftsgipfel zu der Situation im Nahen Osten und dem Ukraine-Krieg absprechen. Großbritannien will Social Media für unter 16-Jährige verbieten. Die negativen Konsequenzen von Instagram, TikTok und Co. sind einfach zu gross für junge Menschen, sagt der Premierminister Keir Starmer. Damit wären sie nach Australien das zweite Land auf der Welt, das so ein Verbot einführt. Kritiker von der Social Media-Sperre sagen aber, dass sie viel zu einfach von den unter 16-Jährigen umgangen werden können. Genau das sei auch schon in Australien passiert. Influencer laufen die WM Gefahr, ausgeschafft zu werden. Wer an Fußballspielen in den USA Videos filmt, aufladet und so Geld verdient, verstoßt nämlich gegen die Visabedingungen für Touris, berichtet 20 Minuten. Darum bräuchten ausländische Influencer ein offizielles Arbeitsvisum, wenn sie Inhalte zu der WM posten. Sonst können sie am Land verwiesen werden, bestätigt auch die US-Zollbehörde.
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0: Sonne und nochmal Sonne mit ein paar Wölkchen, die stören aber nicht wirklich gross. Und die Temperaturen erwarten wir bis Ende Woche bis 36 Grad. Willkommen im Sommer. Jetzt kann man es, glaube ich, spätestens sagen.
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0: Exakt 2 Minuten ab der 6. Schick Grüße in das Auto. Viel Geduld geht mit an diesem Montagabend und fokussiert uns auf die Gefahrenmeldungen. Betrifft in der Region Zürich-Aargau die A3, den Westring, Richtung Chur. Das heisst, vom Limmataler Kreuz bis zum Estertunnel Stau nach einem Unfall. Bitte fahrt äußerst vorsichtig und überholt nicht. Und vor allem denkt an Gassenvertretungskräfte und Räumungsfahrzeuge auf der A3 anstehen. Das ist die Westumfahrung. Richtung Chur vom Limmataler Kreuz her, dort stockend bis zum Estertunnel. Dann geht nochmal die A15 auf dem Schirm. Das ist richtig Reichenburg zwischen Jona und Rappi. Auch dort hat das Zeitverlust aktuell bis zu 1,5 Stunden. Bitte vorsichtig fahren. Und sonst in der Region Standard Feierabendverkehr auf der A1 rund um den Gubrisch-Tunnel. Dann haben wir noch das Bahnenfahrzeug in der Region Basel auf der A2 zwischen Gellert und dem Tunnel Schweizerhalle. Dort der rechte Fahrstreif aktuell blockiert. Noch anstehen aktuell zwischen Pratelen und Badischen Bahnhof und wie immer Richtung Deutschland beim Grenzübergang Rheinfelden.
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0: Willkommen im hochverdienten Feierabend. Noch besser mit Energy Downtown an dem Montag. Und wir machen die Bühne frei für die aktuell erfolgreichste Sabrina auf dem Planet. Es ist Madame Carpenter.

0: Bleib dumm oder meistens kommt man so einen Kommentar auch ungefragt über wie von Menschen wie mir, sogenannte Klugscheisser, die sich darüber aufregen, wenn gewisse Menschen einfach immer so ein bisschen die gleichen Germanismen, Helvetismen oder einfach egal irgendeinen Ismus brauchen, wie zum Beispiel eben Themen. Es gibt nur Themen im Schweizerdeutsch. Oder Atmen ist Schnaufen. Man atmet nicht. Ich bin nicht außer Atem. So, das ist so etwas, was mich einfach so ein bisschen nervt. Und ja, ich kann natürlich nicht Deutsch studiert oder kann dir das jetzt irgendwie genau belegen, wie das muss sein. Was ich aber kann sagen, es ist nicht das Toast, oder?
1: Das Toast.
0: Nein.
2: Das Toast. Das Toast.
1: Die Toast.
3: Nein. Das Toast. Das Toast.
0: Nein.
1: Das Toast.
0: Es ist der Toast. Ich glaube, da können wir uns alle drauf einigen. Und darum gehen wir wieder zurück ein bisschen auf die Schulbank.
4: Ich bin Lia Bingessa und ich bin Primarlehrerin. Ich unterrichte momentan eine erste Klasse.
0: Also Sie unterrichten eine erste Klasse. Also von dem her stimmt das etwa mit meinem intellektuellen Level absolut unterwegs, auch dort, wo ich irgendwie im grammatikalisch stehen geblieben bin. Und das ist jetzt vor allem ja der Begriff, den wir am meisten brauchen bei diesen Temperaturen. Die oder das Klasse?
4: Ich würde glaube sagen, ich will eine Klasse, also die Klasse. Aber wenn ich jetzt dich frage, willst du eine Klasse, dann würde ich das Klasse sagen. Also, ja, ein bisschen inkonsistent. Ich würde sagen, es gibt kein richtig oder falsch, weil es ist Schweizerdeutsch, da gibt es eh kein richtig oder falsch.
0: Ja, das ist irgendwie ein bisschen schön, oder? Man kann es ja sagen, wie man will. Und man kann ja zum Beispiel auch Aargauer sein und eine Frau sagen. Oder man kann von Haaren reden. Geht ja irgendwie alles im Dialekt. Aber eben, die, das, Klasse, musst du mal selber überlegen. Und mal sagen, in welcher Situation benutze ich eigentlich? Ich würde jetzt auch sagen, ja, willst du eine Klasse? Also, dann wäre sie auch das. Ich finde das schon eine spannende Situation, vor allem mit der Kombination mit Deutsch, Hochdeutsch und so weiter. Weil es gibt wirklich so Wörter, die wir im Alltag immer verwenden. Und wenn wir dann mal Hochdeutsch sprechen, dann verwenden sie es logischerweise falsch, oder?
4: Was mega lustig ist, ist natürlich, dass weil die Sprachen mega nah sind, dass wir Lehrer oft Schweizer Wörter im Hochdeutschen verwenden. Zum Beispiel, wenn man dann sagt, der Lift, den gibt es ja im Hochdeutschen nicht, dann wäre ja dann der Aufzug. Und dann sagen wir, ja, wir nehmen nicht den Lift, dann ist es so ein bisschen, Kind versteht es, aber es ist halt einfach nicht richtig. Und das Gleiche hat auch umgekehrt, wenn man deutsche Wörter im Schweizerdeutschen braucht, wo einem Leute dann manchmal küssend anschauen, weil sie denken, was ist das für ein Wort, das gibt es gar nicht bei uns.
0: Ja, aber es ist doch irgendwie noch herzig. Und solange man sich ja versteht, wir kümmern uns wieder noch um so ein Germanismen und versuchen mal noch genau herauszufinden, wie es das ist, die da, das, der Klasse. Gut, ich glaube, das Letzte können wir rausnehmen. Oder sonst sind wir einfach völlig außer Atem bei all diesen Themen, wenn wir uns in die Haare kommen. Spätestens dann merkst du selber, irgendetwas tun kann.

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2: Versucht also wirklich immer schön positiv aufzubauen. Man hat Chancen auf 50 Stutz vom Seal City. Und dann kommt der Luis in die Leitung und sagt einfach, ich habe schlechte Erfahrungen gemacht. Liegt es an mir, lieber Luis?
3: Nein, das war schon bis jetzt eigentlich nicht.
2: Fishing for compliments at its best. Aber das heisst, du hast schlechte Erfahrungen gemacht, das einfach, weil du das Wörtchen nicht herausgefunden hast, oder wie?
3: Ja, genau.
2: Okay, ja gut. Dann gibt es halt heute einfach noch Chance, weil das Spiel ist ja relativ simpel. Es gibt das Büchli. Das Zürichs Längenkunde drin sind all die lustigen Begriffe aus unserer schönen zürichdeutschen Sprache. Einer davon wird per Zufallsprinzip da ausgewählt und du musst neues im weitesten Sinn übersetzen. Und es hat ja sehr viel mit Glück zu tun, kann man glaube ich so sagen. Oder halt mit einer gewissen Kombinationsgabe. Es ist ein bisschen wie Jassen. Es ist nicht nur Glück, sondern auch ein bisschen Talent mit dabei, so würde ich es zusammenfassen. Darum dein Begriff heute. Lieber Luis, wenn eine Zürcherin oder ein Zürcher von Alpen-Judo redet, was ist damit gemeint? Gib den Countdown zum Überlegen. Was ist Alpen-Judo?
3: Schwingen.
2: Ja, hätte ich jetzt aber auch gesagt. Ich sage ja, es braucht aber ein bisschen Glück. Also ich glaube, Judo per se ist schon noch ein bisschen anders so von der sportlichen Herangehensweise. Also nicht, dass jetzt da wieder ganz viele Menschen ein WhatsApp schicken, die Studie sagen, du hast keinen Plan vom Sport. Das ist absolut richtig und zwar von beiden Sportarten nicht. Aber ich würde jetzt auch sagen, es ist Schwingen. Domenico Blass, gib uns die Antwort.
4: Ja, das ist auch so ein lustiger Ausdruck. Alpen-Judo ist das Judo, das man in den Alpen macht. Es sieht aus wie Judo, aber man hat andere Hosen an. Das ist das Schwingen.
2: Absolut korrekt. Siehst du, du bist so talentiert, du hast keine Millisekunden müssen überlegen und hast es trotzdem drin gehabt. Gratulation.
3: Super.
2: Alpen-Judo, formerly known as Schwingen, geht für dich einen 50-Franken-Gutschein für Seal City.
3: Tipptopp, danke vielmals.
2: Merci fürs Mitspielen und auch du da draußen kannst sagen, hey, die 50 Stutz nehme ich gerne mit. Morgen die nächste Spielrunde, jetzt schnell bewerben, einfach das Keyword Game schicken auf unsere WhatsApp-Nummer 079 655 0886.
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0: Ed Sheeran, be Energy Downtown. Hold this evening.
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0: Nur noch drauf, mindestens mal, wenn wir nach den Temperaturen gehen. Morgen am Dienstag 28, dann Mittwoch 31, 34, 33, 35, 36 Grad. Das sind so die nächsten Tage, die uns bevorstehen. Also willkommen im Sommer definitiv.
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0: Schicke beste Grüße dir ins Auto. Ja, braucht noch ein bisschen Geduld. Wenn man unterwegs ist, vor allem in der Region Zürich-Aargau. Dort aktuell haben wir noch einen Unfall auf der A3. Das ist der Westring, dort richtig Kuranstoff vom Limmataler Kürz bis Pirmesdorf führen. Eben dort hat es getatscht, wenn man es dann kann sagen. Ich sollte langsam für Abend haben. Es hat geklopft dort, ein Unfall. Bitte fahrt vorsichtig und denkt an die Gassen, Vertretungskräfte und Räumungsfahrzeuge. Dann auch anstehen auf der A15. Das ist Hinwil. Nämlich genau genutzt ist Diona und Rappi dort mindestens 15 Minuten anstehen, ebenfalls nach einem Unfall. Nach wie vor Probleme rund um den Gubrisch-Tunnel dort Richtung St. Gallen, von Dietikher anstehen bis nach dem Gubrisch-Tunnel. Kommen wir gut und sicher an.
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0: Harry Hilson, The Energy, Downtown. Ja, man hätte es auch sich im Essen gewünscht. Der Einstieg von der Schweizer Nationalmannschaft an dieser Weltmeisterschaft gegen Katar. Da wäre ich mehr drin gelegen. Aber ja, man tut sich jetzt da fokussieren und macht das natürlich dann hoffentlich beim nächsten Match ein bisschen besser. Was mich aber an der ganzen WM im Fall wirklich am meisten mitgenommen hat, jetzt wirklich das Wochenende, ist nicht ein sportlicher Aspekt gewesen, sondern die japanischen Fußballfans. Die haben nämlich, nachdem der Match vorbei war, das Stadion aufgeräumt, Noa Di Bassi.
1: Ja, die japanischen Fans sind einfach Goldschätze. Sie haben nach dem 2-2 gegen Holland, also sie haben nicht mal gewonnen, einfach die Abfallsäcke ausgepackt und den Abfall auf der Tribüne zusammengelesen. Und das ist nicht mal das erste Mal, was sie das machen. Schon an der letzten WM in Katar hat sie mit genau dieser Geste weltweit für positive Schlagzeilen gesorgt.
0: Und das ist wirklich positive Vibes at its best. Oder? Ich meine, wenn man irgendwo mal an einer Seepromenade oder am Fluss oder sonst irgendwo ist, einfach dort, wo Menschen sind, teilweise auch im Wald. Nach so einem Wochenende, wo die Elite dort das eine oder andere trinkt, dann sieht es auch entsprechend aus.
1: In Japan aber eben nicht. Laut einem Soziologieprofessor aus Osaka hat das viel mit ihrer Kultur zu tun. Sauberkeit wird dort schon als Kind gelernt. Man lebt so nach dem Motto, verlass einen Ort immer so, wie du ihn vorgefunden hast. Und in der Schule putzen zum Beispiel Kinder ihre Klassenzimmer und Gänge selber. Für die Japaner ist also das Aufräumen irgendwie wie eine Art zu zeigen, wie stolz sie auf ihre Lebensweise sind. Darum haben sie das auch gemacht in Dallas in diesem Stadion.
0: Ich meine, wenn du bei irgendjemandem zu Besuch bist, mit einem Kollegen oder so, dann stellst du dein Tassli nachher auch noch schnell in den Schützstein rein und lässt es nicht einfach dort stehen und laufst raus. Also von dem her, wenn man es ja dann quasi bei Freunden macht, könnte man es auch in der Öffentlichkeit machen. Und lustig ist ja, es sind ja nicht nur die Fans, die aufgeräumt haben, sondern bei den Spielern genau gleich.
1: Genau, auch an der WM in Katar vor 4 Jahren haben sie ihre Garderobe blitz blank hinterlassen und sogar ein Dankeschön fürs Putzpersonal angelegt.
0: Ich habe das im Fall selbst in einem Hotelzimmer, wo ich das Zeug noch zusammenlege. Weißt du, am Schluss oder so. Irgendwie einfach alles wieder richtig an, weil ich immer Angst habe, dass nachher irgendwie das Putzpersonal dort hockt und sagt, was ist das für ein Sauhund gewesen, der da gewohnt hat.
1: Also, und das Bett wird da zusammengelegt.
0: Ja, jetzt vielleicht nicht so mega schön, aber weißt du, mindestens einfach so ein bisschen Zeichen, hey, ich schätze das, was sie da machen und ich kann da den Gast sein, also laufe ich da wieder ein bisschen aufgeräumt raus. Also so sömbar wie möglich. Also wir könnten das da wirklich alle zusammen von den japanischen Fans und generell von der japanischen Kultur, was Aufräumen anbelangt, ein bisschen Scheiben abschneiden.

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0: Guten Abend, euch draußen.
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0: Das Wichtigste vom heutigen Tag jetzt mit Noa Di Bassi.
2: Donald Trump ist heute am späten Nachmittag in Genf angekommen, um am G7-Gipfel teilzunehmen. Der findet in Evian auf der französischen Seite des Genfersees statt. Neben dem US-Präsidenten nehmen auch der deutsche Bundeskanzler Friedrich Merz, der französische Präsident Emmanuel Macron und die EU-Chefin Ursula von der Leyen teil. Die Politgrössen wollen sich am Wirtschaftsgipfel zu der Situation im Nahen Osten und dem Ukraine-Krieg absprechen. Großbritannien will Social Media für unter 16-Jährige verbieten. Die negativen Konsequenzen von Instagram, TikTok und Co. sind einfach zu gross für junge Menschen, sagt der Premierminister Keir Starmer. Damit wären sie nach Australien das zweite Land auf der Welt, das so ein Verbot einführt. Kritiker von der Social Media-Sperre sagen aber, dass sie viel zu einfach von den unter 16-Jährigen umgangen werden können. Genau das sei auch schon in Australien passiert. Influencer laufen diese WM Gefahr, ausgeschafft zu werden. Wer an Fußballspielen in den USA Videos filmt, aufladet und so Geld verdient, verstoßt nämlich gegen die Visabedingungen für Touris, berichtet 20 Minuten. Darum bräuchten ausländische Influencer ein offizielles Arbeitsvisum, wenn sie Inhalte zu der WM posten. Sonst können sie am Land verwiesen werden, bestätigt auch die US-Zollbehörde.
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0: Das wäre ja das erste Mal, wo die Influencer arbeiten würden. Ha! Ja. Man lässt keine Möglichkeit aus, um da noch schnell reinzuwirken. Was wir aber wirklich könnten uns darauf freuen, ist das, was jetzt passiert, wettertechnisch. Es zeigt wirklich nur darauf, es wird immer schöner und immer wärmer. Viel mehr muss man gar nicht dazu sagen.
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0: Und da wird es glücklicherweise immer weniger. 2 Minuten ab der 7. Da kommt die Übersicht über die Autobahnen bei uns in der Deutschschweiz. Aktuell noch 2 Meldungen drauf im Schirm und die betreffen beide die Region Zürich-Aargau. Zum einen ist es die A3 Richtung Zürich zwischen Wallenstadt und Wesen. Dort noch Stau aktuell und auf der A15 Jona Richtung Hinwil. Das ist genau genommen zwischen Jona und Rappi. Dort nach wie vor gesperrt wegen einem Unfall. Der Verkehr wird örtlich umgeleitet. Kommen gut und sicher ans Ziel.
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0: Willkommen

0: hoffe, du hast schon Feierabend oder bist mindestens kurz davor. Noch besser mit Energy Downtown an der Montag in der Runde Nummer 1.
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0: Nach dem Abstimmungsweekend ist die nächste Frage: Wie geht es eigentlich jetzt genau weiter? Antworten kurz und knapp von der Noa Di Bassi aus der Energy News Redaktion.
2: Mit 45,2% Ja-Stimmen hat es nicht gelangt für die SVP-Initiative. Der Zürcher Nationalrat Thomas Matter hat sich gestern sichtlich enttäuscht gezeigt.
3: Die Gegner haben heute gewonnen. Aber bedauerlich ist, dass die Schweiz verloren hat. Das Nein bringt überhaupt keine Lösung. Das heisst, es geht weiter wie bis anhin.
2: Der Bundesrat Beat Jans sieht das ein bisschen anders. Die 1,5 Millionen Menschen, die Handlungsbedarf sehen, wollen wir ernst nehmen.
4: Die bereits beschlossenen Begleitmaßnahmen und Projekte in den Bereichen Wohnen, Arbeitsmarkt und Integration sowie Asyl werden weiter umgesetzt. Der Bundesrat wird auch prüfen, wo zusätzlicher und verstärkter Handlungsbedarf besteht.
2: Ein ganz konkreter Vorschlag hat der FDP-Nationalrat Damian Müller aus Luzern. Obwohl er sich über die Absage der 10-Millionen-Vorlage freut, will er, dass das Asylwesen jetzt reformiert wird. Nicht die Integration der Menschen, sondern die Rückkehr irgendwann soll das Ziel werden. Für die SP-Präsidentin Mattea Meier hingegen ist es wichtig, jetzt Lösungen zu finden, die Menschen ohne Schweizer Pass inkludieren.
5: Die Menschen sind nicht bereit, dass man die einen Menschen gegen die anderen ausspielt. Von dem bin ich wirklich sehr zuversichtlich, dass wir jetzt vorwärts schauen können und auch Lösungen, und zwar reale Lösungen, für real existierende Probleme haben und nicht auf dem Buckel von Menschen ohne Schweizer Pass.
2: So oder so, abstimmen werden wir gleich wieder über eine Migrationsfrage. Die SVP hat schon die nächste Initiative eingereicht, wo es um strengere Grenzkontrollen geht.
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1: Du kannst dich jederzeit bewerben und um Raum eher unser imaginäres Krönli und 50 Stutz vom Tres Amigos zocken gemacht hat, dass der Schill. Wunderschönen guten Abend.
2: Guten Abend, Sascha.
1: 20 Sekunden hast du Zeit. 3 tagesaktuelle Fragen aus so ein News, Sport und Promi-Welt. Und dann mal schauen, was du daraus machst. Gib mir den Countdown.
2: 3, 2, 1.
1: In welcher Schweizer Stadt soll am 19. Juni der USA-Iran-Deal unterzeichnet werden?
2: Genf.
1: Das ist korrekt. Sag mir eine nationale Initiative, die gestern angenommen worden ist.
2: Zivilgesetz.
1: Das können wir so gelten lassen. Welche Mannschaft hat bis jetzt in der Gruppenphase am meisten Goal geschossen in der WM?
2: Deutschland.
1: Jawohl.
2: Deutschland.
1: Und sogar noch bevor der Buzzer da war. Gratulation! Und das setzt jetzt deinen Gegner, den guten Philipp, ein bisschen unter Druck. Willkommen in der Show. Hallihoi.
3: Hallo Sascha.
1: 3 Punkte sind vorgelegt. Mal schauen, was du daraus machst. Gib mir den Countdown, bitte schön.
3: Jawohl. 3, 2, 1, los.
1: In welcher Schweizer Stadt soll am 19. Juni der USA-Iran-Deal unterzeichnet werden?
3: Weiter.
1: Sag mir eine Initiative, die gestern von nationalen Vorlagen angenommen worden ist.
3: 10 Millionen.
1: Das ist
3: nein,
1: falsch.
3: Die ist
1: ja, genau, das ist richtig. Ja, da wären wir schon. Es ist wirklich der fiese Werbe-Millionär-Moment. Weißt du, so das Ticken im Hintergrund, wenn man sich einmal verloren hat, dann ist es leider schon vorbei. Das Zivildienstgesetz oder das Zivilschutzdienstgesetz, so, man wäre es dann, glaube ich, richtig, ist angenommen worden. 10 Millionen Initiativen abgelehnt. Und zu der dritten Frage sind wir gar nicht mehr gekommen. In der Gruppenphase am meisten Goal geschossen hat es bis Deutschland. 7:1 gegen Curaçao. Man könnte zusammenfassen. 3 Punkte für den Schild. Du bist unser Quizkönig.
2: Danke.
1: Gratulation und in tiefer Verehrung von unserem neuen König. Wir ziehen unseren imaginären Hut vor deinem neuen Krönli. 50 Stutz von Tres Amigos gibt es für dich.
2: Vielen Dank.
1: Und morgen gibt es eine neue Spielrunde. Wenn du da draussen sagst, ja, komm, die 3 Punkte hole ich locker. Jetzt einfach schnell bewerben. Schickst das Keyword QK auf unsere WhatsApp-Nummer 079 655 0886. Die Herren, wunderschönen Rest von der Menti. Gute Woche.
3: Danke,
2: gleichfalls. Danke,
0: verneiget euch. 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
1: Da.

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